Halli, hallo, hallöchen, einen wunderschönen Dienstagnachmittag. Hier ist wieder Kaffeezeit, am Mikrofon wie immer euer Micha. Aus dem herbstlichen Niedersachsen. Ich begrüße alle angeschlossenen Radiostationen von nah und fern. Jo, was machen wir heute? Natürlich gute Musik, querbeet durch von jedem etwas. Unsere beiden Kollegen sind natürlich auch wieder am Start. Bruce Willis und Hans Jürgen. Wir schauen auf das kommende Wochenende am 6.9. Wir schauen nach Bad Pyrmont, das große Ereignis. Der goldene Sonntag mit vielen, vielen Stars, die du kennst.

Und ich sage nochmal ein herzliches Willkommen hier in Kaffeezeit. Jawohl, es geht los mit Viva la Vida von Goldplay. Euch eine schöne Zeit.

Coldplay, Viva la Vida. Was für ein Wochenende, meine Güte, was war denn allgemein am Wochenende los? Erstmal, Hannover 96 haben ja mal wieder, die haben endlich mal wieder gewonnen, richtig, und sind aus dem tiefsten Keller wieder hochgerutscht auf Platz 13. 1-0 haben sie in Darmstadt gewonnen und das freut mich. Und wir haben auch gewonnen. Wir waren nämlich in Kalka beim Halbfinale, beim großen ECF, und zwar Electric Vision Kleve. Musikverein ist das in Kleve und die haben auch ein Level angeschlossen dabei und viele andere musikalische Sachen gibt es da auch mit bei. Und die haben ausgerufen am Anfang des Jahres zu einem Talent-Casting-Show. Und meine Willigkeit hat da mal mitgemacht mit meinem Kollegen Madeleine und mit Manuel. Und ja, und wir sind weitergekommen. Wir waren im Halbfinale und da waren wir am Samstag oder nee, am Sonntag. Ja genau, am Sonntag war das Halbfinale. Und was muss ich sagen, Madeleine und meine Willigkeit sind ins Finale gerutscht und reingekommen. Es hat riesen Spaß gemacht. Ganz mega tolles Programm war da und war wirklich ganz, ganz toll. Und nun bereiten wir uns wirklich vor aufs Finale am 24. Oktober in Kleve. Mal sehen, wo die Reise dann hingeht. Irgendwann, wenn wir mal eine Sendung zusammen machen mit den Verantwortlichen von Electric Vision in Kleve. Gut, weiter geht's hier mit Musik zu Dragons und Where Will I See You Again. Und danach geht's auch schon los, das Warm-up für Sonntag, für den goldenen Sonntag in Bad Pyrmont.

Goldene Sonntag in Bad Pyrmont im Niedersachsen, im größten Park Niedersachsens. Und da ist jedes Jahr zur gleichen Zeit der Goldene Sonntag und in diesem Jahr ist wieder eine große Show angesagt und die beiden Gastgeber Helga Hilpert und Kurt Kokus haben sich wirklich voll ins Zeug gelegt und großartige Künstler wieder hingeholt. Und zwar Joey Heindel, Thomas Anders, dann Rosanna Rossi und viele, viele andere. Und die Beine öffnen nun das Warm-up. Schau mal herein. Hier kommt Helga und Kurt. So, eigentlich müsste das jetzt laufen. Läuft nicht, dann machen wir Joey Heindel. Er ist nämlich auch zu Gast beim Goldenen Sonntag. Schwer zu erklären. Schwer.

Joey Heindl, bekannt von DS, DS, DS, DS. Und nun habe ich es endlich geschafft, die beiden endlich vernünftig in Player zu bekommen. Helga und Kurt, Helga Hilbert und Kurt Kokos mit dem Song Schau mal herein. Den gab es ja natürlich auch von Helene Fischer und Florian Silbereisen. Und die beiden können es genauso gut. Helga Hilbert und Kurt Kokos.

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1: Der Schlager-Gorti, ich komme zurück nach Mendocino, wird auch auf der großen Bühne am Sonntag in Kruppert stehen. Weiter geht's mit ein Tenor, also ein ganz bunt gefächertes Programm dieses Mal. Also die beiden haben sich wirklich was einfallen lassen, wirklich mega toll. Und zwar, der nächste Künstler heißt Thomas Giesling und er studierte von 1983 bis 1989 an der Musikhochschule Musik und Darstellkunst und von 1998 bis 2003 war Giesling Mitglied des Gesangstrios Die jungen Tenöre. Und ich habe ein Lied rausgesucht von ihm, das er nicht so schwere Musik ist, so ein bisschen leichte Muse. Und der Song heißt dann Moselwein. Thomas Giesling, der Tenor schlechthin. Und danach geht's rüber schon ins Büro von Bruce Welles und Hans Jürgen. Aber erstmal Thomas Giesling, Moselwein.

0: Tenor Thomas Diesling am Sonntag in Bad Pyrmont live auf der Bühne. Und wir gehen jetzt rüber ins Büro von Bruce Willis und Hans-Jürgen. Und ich wusste ja gar nicht, dass Bruce Willis ein Supertalent hat oder ist. Also wir hören einfach mal rein hier bei den beiden Kollegen. Bitteschön.
1: Hallo Leute, mein Name ist Bruce Willis und ich habe den härtesten Job der Welt, nämlich Ehren.
2: Morgen, Bruce.
1: Ja, Mann. Gottverdammter Morgen, Hans-Jürgen. Sag mal, du hast mir doch neulich gesagt, was ich richtig gut kann. Was war das nochmal?
2: Nichts. Ich sagte, du kannst nichts.
1: Ach, das war es. Wird verdammt schwierig, das an den Mann zu bringen.
2: An welchen Mann?
1: Hör zu. Auf jedem Fernsehsender gibt es mittlerweile Talentshows. Und es wird langsam mal Zeit, meine Talente zu zeigen.
2: Das finden wir alle, Bruce. Ich habe gerade die Bilanz ausgedruckt. Kannst du die eben lochen?
1: Ist nicht so mein Ding, Hans-Jürgen. Aber sieh mal her. Dieses kleine Papierkügelchen.
2: Bruce, das ist die Bilanz!
1: Lenk nicht ab. Pass lieber auf. Dieses Kügelchen kann ich in das linke Ohr stecken. Ich atme tief ein. Und es kommt aus dem rechten Ohr wieder raus.
2: Wahnsinn. Wie geht das?
1: Wir Willis-Männer haben einen riesigen Hohlraum zwischen den Ohren. Eine medizinische Besonderheit. Meinst du, das wäre was für eine Show?
2: Nein, Bruce. Und jetzt druck ich die Bilanz nochmal aus und du hältst dein großes Talent zurück, okay?
1: Okay, Kunstbanause.
2: Sag mal, das Papierkügelchen wandert wirklich durch?
1: Nein, angeschmiert. Das war ein Trick.
2: Oh, da bin ich aber beruhigt. Wie geht der?
1: Ich habe in meinem Kopf immer ein paar Papierkügelchen vorrätig.
0: Ja, ja, unser Bruce Willis, alles klar. Gut, wir machen weiter mit dem Warm-up für den Goldenen Sonntag 2026 in Bad Pyrmont. Die nächste Sängerin ist auch eine ganz große, Rosanna Rossi wird auf der Bühne stehen und ich habe sie hier schon im Player mit. Das fühlt sich gut an.

Jawohl, der nächste Künstler, der auf der Bühne stehen wird, heißt Igor Epstein. Es ist kein Sänger, ein Instrumentalist und er soll der Teufel an der Geige sein. Und ich habe ein Lied rausgesucht, Hit's a Road Jack heißt der Song, den er auf seiner Geige hier mal spielt. Und Sonntag natürlich live beim Goldenen Sonntag. Igor Epstein.

Igor Epstein, der Mann an der Geige. Mal sehen, wie das dann so wird mit ihm. Ich denke mal, das wird großartig. Der nächste Interpret, zwei sind noch offen, zwei Interpreten spiele ich noch hintereinander. Und den einen, den kennt man auch natürlich, ist mittlerweile ein Freund von mir geworden, Bernhard Brink. Er war schon mehrfach in Bad Pyrmont. Wir haben schon zusammen gesessen, aber noch keine Schokolade zusammen gegessen, aber bisher was getrunken zusammen. Hier ist Bernhard Brink, Baby, mit 7 Tafeln Schokolade und danach, wie weit willst du gehen? Und dann kommt der Gaststar des Abends. Aber erstmal, Baby, Bernhard Brink. 7 Tafeln.

0: Eltern wissen, Kinder werden viel zu schnell groß, um wichtige Momente festzuhalten. Ist es in den USA inzwischen ein Trend, kleine Podcasts mit Kids aufzunehmen? Auch in Deutschland greifen Kitas das Thema auf. Zum Beispiel die Kita Lichtenhainer Zwerge in Jena. Zwerge auf großem Fuß heißt der Kinderpostcard. Danisa Rossa hat reingehört.
1: Hallo, ich bin Laila.
2: Hallo, ich bin Friedrich.
1: Willkommen zu unserem Podcast.
2: Wir haben in der Kita einen Schwimmkurs gemacht. Da konnten wir schwimmen lernen und Laila, ich und meine Freunde, wir hatten dann alle irgendwann das Seepferdchen.
3: Das ist ja richtig toll, Friedrich, Mensch, dass ihr das Seepferdchen gemacht habt.
4: So kann das klingen, wenn aus Kindern kleine Medienmacher werden. Im Podcast Zwerge auf großem Fuß war Jenny Mingola von Baby Born zu Gast.
5: Man geht davon aus, es gibt Fragen, auf die man sich auch vorbereiten kann, aber das ist mit Kindern viel einfacher und unkomplizierter. Vieles hat sich einfach aus dem Gespräch heraus ergeben und ich denke, das ist gerade bei einem Podcast mit Kindern wichtig, dass man spontan bleibt, sich darauf einlässt, was die Kinder interessiert und worüber sie auch sprechen möchten.
4: Mittlerweile brauchen wir auch keine teure Technik. Auch mit dem Smartphone können wir unseren eigenen Familienpodcast aufzeichnen. Bei der Themenfindung haben die Kids selbst meist die besten Ideen.
5: Hier ergeben sich tagtäglich im Miteinander ganz viele spannende Themen. Bei uns ging es um das Thema Wassergewöhnung und natürlich die schwimmende Lissy. Es ging auch ein bisschen um das nächste Thema des Podcasts, nämlich Zähneputzen mit unserer Babyborn Emma.
4: Ob im Kindergarten oder mit der eigenen Familie, einen Podcast zu produzieren ist gar nicht so schwer und schafft schöne Erinnerungen.
0: Jawohl, das finde ich auch. Weiter geht's mit den Warm-up für den goldenen Sonntag 2026. Und nun kommt der Gaststar. Kein anderer als wie Thomas Anders von Modern and Talking. Dieter Bohlen hat gesagt, er kommt nicht mit. Thomas kommt alleine, ist auch schön und der kann auch richtig gut singen. Und hier habe ich zwei Songs von ihm, einmal in Englisch und einmal in Deutsch. Je ne sais pas von Thomas Anders und der nächste Song, wie heißt der? Wo ist er denn? Wo ist er denn? Wo ist er denn? Da ist Thomas Anders, genau. Das Leben ist jetzt, genau. Und hier im Doppelpark Thomas Anders und am Sonntag live in Bad Pyrmont im Kurpark. Und danach, wenn der fertig ist, kommt das riesengroße Feuerwerk. Das ist auch sehr, sehr, sehr legendär. Aber erstmal Thomas Anders.

Das Leben ist jetzt. Thomas Anders live in Bad Pyrmont auf dem großen goldenen Sonntag. Und hier noch einmal unsere Gastgeberin Helga Hilbert. Und nochmal einen riesen Dank an Helga Hilbert. Ohne sie, also wenn Helga nicht wäre, wäre der deutsche Schlager nicht in Bad Pyrmont. Das ist schon mal Fakt. Ja, und deswegen, so schön ist das Leben. Ihr neuester Titel, Helga Hilbert.

0: Jawohl, der goldene Sonntag in Bad Pyrmont, das wird ein Spektakel werden. Allererste Güte. Und hier kommt das nächste Spektakel, nämlich das Europawetter für heute. Das wird gleich da sein. Und jetzt ist es da. Na? Ist ja gar nicht da. Wo ist es denn? Noch gar nicht da, das Europawetter. Na gut, dann machen wir nochmal einmal Musik. DJ Ostkurve und Pia Vanelli mit Wir hören, was wir wollen. So, die kommt auch nicht mehr. Also, gibt's auch gar nicht. Also jetzt. So, jetzt doch, natürlich, hier ist sie. Wir hören, was wir wollen. Ja, Ladehemmung. Na, wäre das auch mal immer. Egal. Aber es ist da. Es wollte nicht vorzeitig laufen. Es wollte um 15 Uhr starten. Hat schon sein Eigenleben, das Europawetter. Unglaublich. Los geht's. Fangen wir mal ganz schnell an. Athen meldet 36 Grad, Sonne pur. In Madrid, da scheint auch die Sonne, 34 Grad. Paris, 23 Grad, eine leichte Bewölkung. In Stockholm, da regnet es bei einer teils Bewölkung und bei 20 Grad. In Bukarest, da scheint die Sonne bei 33 Grad. Moskau meldet eine leichte Bewölkung bei angenehmen 24 Grad. Warschau meldet 20 Grad und leichter Regen. In London, da ist es eine leichte Bewölkung bei 21 Grad. In Oslo, da scheint die Sonne und teilweise Regen bei 20 Grad. In Rom, da haben wir es mit 36 Grad zu tun und die Sonne scheint aus allen Zügen. Und in Wien, da ist es angenehm bei 27 Grad und eine leichte Bewölkung. Und hier in Hameln, Bad Pyrmont, genauer gesagt in Afferden, da regnet es bei 21 Grad, aber was für ein Regen, aber richtig. Der kommt da so richtig schön runter hier in Hameln-Abwerder. Okay, das Europawetter. Wir haben es doch geschafft, richtig durchzukommen mit dem Wetter. Gut, okay, weiter geht's mit Tower Cupdale und Samstagnacht in seiner neuen Version von der CD Zeitlos. Bitteschön.
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Die zweite Stunde ist angebrochen hier in der Kaffeezahl. Wie gesagt, hier regnet es ohne Ende und in Athen bei 36 Grad. Ach ja, wäre ja gar nicht mal so schlecht. Vielleicht bekommen wir dann auch nochmal eine schöne, warme Zeit im September. Wäre ja nicht schlecht. Und vor allen Dingen trockenes Wetter beim Goldenen Sonntag. Das wäre bombastisch. Also am letzten Sonntag hatten wir ja so einen leichten Regen gehabt beim Halbfinale. Und dann wurde es ein bisschen besser und es war wirklich so wie im Spätherbst hat sich das so angefühlt in Kalka am Niederrhein. Gut, wir machen weiter mit Anna-Karina Wojcik und dieses Gefühl.

0: Dieses Gefühl, und das ist auch ein tolles Gefühl, wenn man auf der großen Showbühne steht und das Publikum macht mit. Mega toll. Weiter geht's hier mit Kerstin Ott. Kerstin Ott hat mehrere Songs rausgebracht in der letzten Zeit. Einmal Rosalinda und ihr niegelnagelneuer Song heißt Tausendmal Nein. Er steht auf Platz 5 in dieser Woche. In der Vorwoche war er auf Platz 4, 8 Wochen dabei, aber wir hören Rosalinda, mal sehen, was sie so macht. Und was haben wir noch in dieser Stunde? Ja, einen Beitrag haben wir noch in der zweiten Stunde hier bei Kaffeezeit. Hier ist Kerstin Ott.
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wunderschönen Samstagabend wünsche ich euch allen hier. Ich begrüße hier mal die Queen of Bass, Funky, Anne und Erna. Jetzt hört ihr hier Julian Sommer, Senorita.

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1: Jetzt mit Sunny, Marlene und Alex, alle mit Crazy About You.

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0: Jetzt mit mir, Kapitän, Schere, Stein, Papier.
1: Papier spielen!

Dann begrüße ich hier auch die liebe Maus und alle, die sonst so immer jeder zugeschaltet haben, an Randy in einer Bar in Mexiko.

Frage geht jetzt hier mit Killer Michel, Alkohol erbarmungslos.

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0: Holstenbecks und San Miguel. Felddienst ab und auch Karlsquell. Ja, ob Kölsch oder Helles, ist scheißegal.
1: Jetzt, was mit Justin Polnay, wie er spielt die Musik?
0: Ist ja auch

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2: 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Jetzt geht's mit Mallorca, Bibo und Renschi. Wir haben alle lieb.
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2: Jetzt kommt hier die Prinzen küssen verboten, ne? Ja, und das Lied spiele ich jetzt hier mal für unseren Hund, Buddy.
1: Das ist

0: Wenn du mich fragst, wo bist du eigentlich?
1: Für den Svenny Santalika bei uns in Bielefeld.
0: Was macht

Hier, Mark Sander, lecken, schlucken, beißen. 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
1: Auf dem mit Spitzenkandidat Ulrich Siegmund liegt in den Umfragen quasi unerholbar vorn und kämpft sogar um die absolute Mehrheit. Für die anderen Parteien steht eine Menge auf dem Spiel, Anne Brauer.
2: Ja, ich würde sagen, vor allem für die CDU könnte es richtig kompliziert und eine echte Zerreißprobe werden. Verpasst die AfD die absolute Mehrheit, liegt aber trotzdem weit vorn, will dann eine abgeschlagene CDU mit Ministerpräsident Schulze trotzdem die Regierungsverantwortung für sich beanspruchen und dann mit der Linken zusammenarbeiten oder doch der AfD den Vortritt lassen und ihr dann Steine in den Weg legen oder doch in Sachfragen zusammenarbeiten, damit das Land nicht völlig blockiert wird? Nur wenn die AfD allein regieren kann, dann stellt sich die Frage nach dem Wer mit wem nicht.
1: Im Ukraine-Krieg gibt es einen neuen Versuch, den Krieg zu beenden. Die beiden US-Vermittler Kushner und Witkow sind nach Moskau gereist, um über neue Friedenspläne zu sprechen. Heute stehen dann Gespräche in der Ukraine an. Dazu sagte uns Deutschlands Außenminister Johann Wadephul.
3: Wir haben eine klare Position an der Seite der Ukraine, aber wir haben immer gesagt, wir wollen auch reden. Und auch diese Botschaft haben wir ausgesandt als Europäer. An diesen Gesprächen werden jetzt Deutschland, Frankreich und Großbritannien auch teilnehmen in Kiew. Das ist gut und das ist notwendig. Und Sie können ganz sicher sein, jede Chance, auch diesen Krieg zu einem verantwortbaren Ende zu bringen, werden wir ergreifen.
1: Die Polizei hat auch in Sachsen Sprengvorrichtungen entdeckt, mit denen die Stromversorgung lahmgelegt werden sollte, und zwar an zwei Umspannwerken bei Bautzen. Weiter gefahndet wird nach einem 48-Jährigen aus NRW. Er soll im Bekennerschreiben mehrere Sabotagen auf die Energieversorgung zugegeben haben. Die gesetzlichen Krankenkassen haben im ersten Halbjahr gut 2,6 Milliarden Euro plus gemacht. Grund zur Entwarnung ist das aber nicht, so Gesundheitsminister Lindemann. Die Kassen müssen ihre Pflichtreserven auffüllen und die Kosten für medizinische Behandlungen steigen weiter deutlich. Der FC Bayern hat in der Fußball-Bundesliga überraschend nur 0:0 bei Aufsteiger Schalke gespielt. Elversberg mischt nach einem 4:3 in Gladbach weiter die Liga auf. Die weiteren Ergebnisse: Hoffenheim-Dortmund 2:3, Leverkusen-Union Berlin 4:0, Bremen-Leipzig 3:1 und Paderborn-Freiburg 0:1.
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2: Im Studio Tom Husse. Schönen guten Morgen. Sachsen-Anhalt wählt heute einen neuen Landtag. Die AfD mit Spitzenkandidat Ulrich Siegmund liegt in den Umfragen quasi unerholbar vorn und kämpft sogar um die absolute Mehrheit. Für die anderen Parteien steht eine Menge auf dem Spiel. Anne Brauer.
3: Ja, ich würde sagen, vor allem für die CDU könnte es richtig kompliziert und eine echte Zerreißprobe werden. Verpasst die AfD die absolute Mehrheit, liegt aber trotzdem weit vorn, will dann eine abgeschlagene CDU mit Ministerpräsident Schulze trotzdem die Regierungsverantwortung für sich beanspruchen und dann mit der Linken zusammenarbeiten oder doch der AfD den Vortritt lassen und ihr dann Steine in den Weg legen oder doch in Sachfragen zusammenarbeiten, damit das Land nicht völlig blockiert wird? Nur wenn die AfD allein regieren kann, dann stellt sich die Frage nach dem Wer mit wem nicht.
2: Im Ukraine-Krieg gibt es einen neuen Versuch, den Krieg zu beenden. Die beiden US-Vermittler Kushner und Witkow sind nach Moskau gereist, um über neue Friedenspläne zu sprechen. Heute stehen dann Gespräche in der Ukraine an. Dazu sagte uns Deutschlands Außenminister Johann Wadephul.
4: Wir haben eine klare Position an der Seite der Ukraine, aber wir haben immer gesagt, wir wollen auch reden. Und auch diese Botschaft haben wir ausgesandt als Europäer. An diesen Gesprächen werden jetzt Deutschland, Frankreich und Großbritannien auch teilnehmen in Kiew. Das ist gut und das ist notwendig. Und Sie können ganz sicher sein, jede Chance, auf diesen Krieg zu einem verantwortbaren Ende zu bringen, werden wir ergreifen.
2: Die Polizei hat auch in Sachsen Sprengvorrichtungen entdeckt, mit denen die Stromversorgung lahmgelegt werden sollte, und zwar an zwei Umspannwerken bei Bautzen. Weiter gefahndet wird nach einem 48-Jährigen aus NRW. Er soll im Bekennerschreiben mehrere Sabotagen auf die Energieversorgung zugegeben haben. Die gesetzlichen Krankenkassen haben im ersten Halbjahr gut 2,6 Milliarden Euro plus gemacht. Grund zur Entwarnung ist das aber nicht, so Gesundheitsminister Lindemann. Die Kassen müssen ihre Pflichtreserven auffüllen und die Kosten für medizinische Behandlungen steigen weiter deutlich. Der FC Bayern hat in der Fußball-Bundesliga überraschend nur 0:0 bei Aufsteiger Schalke gespielt. Elversberg mischt nach einem 4:3 in Gladbach weiter die Liga auf. Die weiteren Ergebnisse: Hoffenheim-Dortmund 2:3, Leverkusen-Union Berlin 4:0, Bremen-Leipzig 3:1 und Paderborn-Freiburg 0:1.
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1: Mit KI-Support. Sonnig ist es heute Vormittag in vielen Ecken, nur im Nordosten mischen ein paar Wolken mit. Später bleibt es trocken und oft richtig freundlich. Dazu wird es warm mit Höchstwerten zwischen 19 und 29 Grad. Morgen dann mehr Wolken und ab und zu kurze Schauer. Am Alpenrand sind auch mal kräftige Gewitter drin, maximal bis 33 Grad.

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0: Katy Perry, Watch It Burn, und davor Palm Monkey, Rusty and the Palm Tree Boys mit Afghazi. Schönen guten Morgen!
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2: Und damit einen wunderschönen guten Morgen, Sonntagvormittag, hier in deinem Lieblingsradio Einfach Essig. Das ist deine Late-Morning-Show Deutschlands. Schön, dass du dabei bist, schön, dass du eingeschaltet hast. Wir starten rein jetzt mit

Sonntagvormittag hier in deinem Lieblingsradio. 10 Uhr und gleich 12 Minuten. Das war Katy Perry. Und jetzt gibt's unsere Trompeten. Wir haben Sonntag, den 6. September 2026, 10 Uhr und gleich 12 Minuten. Das hier ist einfach Essig, deine Late-Morning-Show Deutschlands, immer sonntags von 10 bis 12 hier in deinem Lieblingsradio. Jawohl, ja. Ich wollte gerade schon Dezember sagen, liebe Leute. Nee, es ist erst September, ja, und das Wetter ist auch noch nicht Dezember-like. Gott sei Dank. Also, zu kalt darf es auch nicht sein, aber zu warm ist auch nicht cool. Also, irgendwie so die Mitte, also der Herbst, der, wettertechnisch bis jetzt, ja, ganz okay. Herbst sage ich deswegen, ja, weil meteorologisch gesehen war ja am 1. September schon der Herbstanfang. Wahnsinn, aber ich kann so viel versprechen, morgen wird nochmal sommerlich warm. Mehr dazu später hier in der Show. Außerdem ganz viel neue Musik dabei. Zum Beispiel, viele sagen ja, die großen Fans sagen das, die Nummer 1 von Helene Fischer. Ja, besseren Song gibt's nicht. Und vieles, vieles mehr. Bleibt also dran, rein in diesen Sonntag.

Sonntagmorgen hier in deinem Lieblingsradio. Und es gibt Dinge, die möchte man morgens auch einfach nicht hören. Der Kaffee ist alle. Was? Ja, du hast verschlafen. Oh nein! Oder neuerdings, Netflix erhöht die Preise. Nein, doch, oh, ja, wirklich, Netflix wird schon wieder teurer und zwar nicht so nach dem Motto, ach komm, 20 Cent merkt keiner, nein, durch die Bank weg geht's nach oben. Das Abo mit Werbung steigt von 4,99 auf 6,99, Standard ohne Werbung kostet künftig 15,99 statt 13,99 und wer Premium mit 4K möchte, ja, man gönnt sich ja sonst nichts, zahlt jetzt 21,99 im Monat. 21,99, ja. Für den Preis möchte ich dann aber bitte nicht mehr gefragt werden. Schaust du noch? Ja, natürlich schaue ich noch. Ich bezahle schließlich 22 Euro dafür. Und zur Not bis morgen früh einfach durchlaufen lassen, ja? Und Netflix sagt jetzt, mit dem zusätzlichen Geld sollen mehr Serien und Filme kommen und der Service insgesamt besser werden. Okay, dann hätte ich gerne für 21,99 auch einen Mitarbeiter, der abends neben dem Sofa steht und sagt, Nico, glaub mir, fang diese Serie nicht an, die wird nach einer Staffel abgesetzt, ja. Für Bestandskunden kommt ihr übrigens nicht unbedingt sofort. Netflix will vorher informieren, ungefähr so roundabout einen Monat vorher. Der genaue Zeitpunkt hängt vom Abrechnungszyklus aber ab. Heißt, irgendwann landet diese Mail im Postfach und dann beginnt der klassische Streaming-Kampf und das klassische Streaming-Ritual. So, jetzt aber kündige ich. Drei Minuten später. Ah ne, warte. Die neue Staffel, die kommt ja nächste Woche und zack, 21,99 weniger auf dem Konto. Netflix, früher hieß es Netflix and Chill. Heute heißt es eher Netflix and Rechnung oder Netflix and Bankrott. Ist noch viel besser, hä? Und jetzt, wie versprochen, hier die neue Scheibe. Helene Fischer an meiner Seite.

0: Philipp Roisel und Dämonen. Der Sommer spielt kommende Woche ein bisschen Good Corp, Bad Corp. Erst schickt er uns bis zu 33 Grad, dann kommt die Quittung mit Regen, Gewittern und einer ordentlichen Abkühlung. Das Wetter jetzt.
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0: Heute am Sonntag könnt ihr den Regenschirm getrost zu Hause lassen. In weiten Teilen Deutschlands scheint die Sonne, nur im Nord- und Nordosten mischen ein paar Wolken mit. Trocken bleibt es aber trotzdem, dazu angenehme 19 bis 29 Grad sind heute möglich. Morgen am Montag tritt der Sommer dann nochmal richtig auf. Sonne und Wolken wechseln sich ab, im Westen gibt es vereinzelt Schauer und im Südwesten sowie Süden können Gewitter dazukommen. Sonst bleibt es freundlich und bis zu 33 Grad wird es nochmal ein echter Hochsommertag. Jawohl, ja! Also Sonnencreme nicht vergessen. Dienstag heißt es dann, die Wetter-App hat plötzlich wieder Überstunden. Nur im Südosten startet es noch freundlich, sonst übernehmen Wolken das Kommando. Von Westen wird es gebietsweise nass, dazu sind auch Gewitter unterwegs. Temperaturen haben wir dann so zwischen 17 und 29 Grad. Und am Mittwoch, da zieht der Sommer erstmal den Stecker. Mehr Wolken als Sonne, immer wieder Regen oder Schauer und nur noch 16 bis 22 Grad. Fazit, ziehen wir einen Strich drunter. Montag nochmal Eis essen, Mittwoch dann doch eher den Tee kochen. Hier ist einfach Essig, deine Late-Morning-Show Deutschlands. Immer sonntags von 10 bis 12 hier in deinem Lieblingsradio. Schön, dass du mit dabei bist. Schön, dass du eingeschaltet hast. Jetzt hier Musik von Isaac, We Had It All und davor Topic und Becky G mit Sorry Papi. Schönen Sonntagvormittag.

Heute richtet sich der politische Blick nach Sachsen-Anhalt. Dort wird ein neuer Landtag gewählt und diese Wahl dürfte weit über die Landesgrenzen hinaus für Aufmerksamkeit sorgen. Seit 8 Uhr sind die Wahllokale geöffnet, bis 18 Uhr können die Wahlberechtigten ihre Stimme abgeben. Rund 1,7 Millionen Menschen sind zur Wahl aufgerufen und wie bei den Landtagswahlen üblich, haben sie 2 Stimmen. Mit der Erststimme wird ein Kandidat oder eine Kandidatin im jeweiligen Wahlkreis gewählt. Die Zweitstimme entscheidet maßgeblich darüber, wie stark die einzelnen Parteien im neuen Landtag vertreten sein werden. Besonders gespannt wird heute auf das Abschneiden der AfD geschaut. In der letzten Vorwahlumfrage von Infratest, DIMAG, da lag sie mit 42% deutlich vorn. Die CDU von Ministerpräsident Sven Schulze kam auf 22%. Dahinter folgten die Linken mit 11% und die SPD mit 8%. Die Grünen lagen bei 6%, BSW und FDP unterhalb der 5%-Hürde. Aber auch an einem Wahlsonntag gilt natürlich, Umfragen sind keine Ergebnisse. Sie zeigen lediglich die Stimmung vor der Wahl. Wie Sachsen-Anhalt tatsächlich abgestimmt hat, wissen wir tatsächlich erst heute Abend. Politisch besonders brisant ist die Ausgangslage, weil der Landesverband der AfD in Sachsen-Anhalt vom Verfassungsschutz als gesichert rechtsextremistisch eingestuft wird. Gleichzeitig schließen die anderen derzeit im Landtag vertretenen Parteien eine Zusammenarbeit bzw. eine Koalition mit der AfD aus. Sollte also die AfD tatsächlich mit deutlichem Abstand stärkste Kraft werden, stellt sich deshalb unmittelbar die Frage, welche Regierungsmehrheit ist anschließend überhaupt möglich? Eine entscheidende Rolle könnte dabei die CDU spielen. Je nachdem, welche kleineren Parteien den Einzug in den Landtag schaffen, könnte die Mehrheitsverhältnisse kompliziert werden. Ja, diskutiert wird deshalb auch über Modelle jenseits einer klassischen Mehrheitsregierung, beispielsweise über eine von der CDU geführte Minderheitsregierung. Dabei geht es für die Menschen in Sachsen-Anhalt natürlich um deutlich mehr als nur um Koalitionsarithmetik. Ja, im Wahlkampf spielten unter anderem die Themen Migration, Integration, Bildung und Schule sowie die wissenschaftliche Entwicklung des Landes eine wichtige Rolle. Und auch auf Bundesebene dürfte man heute Abend sehr genau nach Sachsen-Anhalt schauen, denn das Ergebnis wird zwangsläufig auch als politisch Stimmungssignal über das Bundesland hinaus interpretiert werden. Insbesondere dann, wenn sich deutliche Verschiebungen aus den Umfragen tatsächlich an der Wahlurne bestätigen. Bis 18 Uhr kann gewählt werden. Unmittelbar nach Schließung der Wahllokale wird die erste Prognose erwartet. Später folgen dann die ersten Hochrechnungen. Es könnte also ein politisch außergewöhnlich spannender Wahlabend werden. Ja, tatsächlich mit einem Ergebnis, das nicht nur in Sachsen-Anhalt für Beschäftigung sorgen wird.

Jetzt einfach Essig in deinem Lieblingsradio am Sonntagvormittag. Neue Woche, neuer Spieltag und die Bundesliga ist endgültig wieder im normalen Betriebsmodus angekommen. Bedeutet Tore, Überraschungen und spätestens nach 2 Spieltagen wissen wir natürlich schon wieder alle ganz genau, wer Meister wird und welcher Trainer Weihnachten nicht mehr erlebt. Los ging es am Freitag. Der VfB Stuttgart, der hat Köln empfangen und 4:1 geschlagen. Nach der 1:5 Klatsche gegen Bayern zum Auftakt also die passende Reaktion. Sie können jetzt also doch noch, Gott sei Dank. Gestern wurde es dann so richtig unterhaltsam. Dortmund gewinnt 3:2 in Hoffenheim. Leverkusen macht beim 4:0 gegen Union Berlin kurzen Prozess und Werder Bremen überrascht Leipzig mit 3:1. Und Elversberg, ja, haben wir letzte Woche ja berichtet, die machen einfach weiter. Der Aufsteiger gewinnt nach dem 3:2 gegen Leverkusen zum Auftakt jetzt auch noch 4:3 in Gladbach. 2 Spiele, 2 Siege, 7 Tore. Elversberg ist momentan ungefähr der Typ auf der Party, die niemand eingeladen hat, der aber plötzlich die beste Stimmung macht. Und Freiburg gewinnt außerdem 1:0 in Paderborn und steht ebenfalls bei 6 Punkten. Und dann, gestern Abend, gab es das Topspiel Schalke gegen Bayern und passiert ist Folgendes. Ja, nichts. Ja, richtig. Wirklich. 0:0 ist ausgegangen. Bayern München am ersten Spieltag noch 5 Tore gegen Stuttgart und auf Schalke plötzlich keins. Königsblau holt einen Punkt gegen den Rekordmeister in Gelsenkirchen. Also bitte heute Morgen vorsichtig sein. Irgendwo plant vermutlich schon jemand die Champions League Auswärtsfahrt für nächstes Jahr. Und man muss vielleicht dazu sagen, den schönsten Fußball haben die Schalke auch nicht gespielt. Das war eher so Busparken im Tor. Naja, heute fehlen noch 2 Spiele. Um 15:30 Uhr empfängt der HSV Mainz. Anschließend spielt um 17:30 Uhr dann noch Eintracht Frankfurt gegen Augsburg. Und jetzt runter in die zweite Liga. Und da war es gestern irgendwo tatsächlich auch sehr verrückt und die Sicherung war irgendwo draußen. Wolfsburg gegen Cottbus 4:4. Wolfsburg führte zwischenzeitlich 3:0. Cottbus kommt zurück. Wolfsburg geht nochmal mit 4:3 in Führung und in der Nachspielzeit fällt tatsächlich noch das 4:4. 8 Tore, 2 Führungen verspielt. Für neutrale Zuschauer ein hervorragender Nachmittag. Für Trainer eher ein Termin beim Kardiologen. Kaiserslautern schlägt Darmstadt deutlich mit 3:0. Holstein Kiel und Tabellenführer Nürnberg trennen sich 2:2. Damit gibt der Club nach 3 Siegen zum Saisonstart erstmals Punkte ab. Und gestern Abend gewinnt dann auch noch Bochum 2:1 in Dresden. So war das nämlich. Das war auch ein sehr verrücktes Spiel, muss man sagen. Mit sehr, sehr vielen sehr vielen gelben Karten. Der Schiri hatte auf jeden Fall die Karten locker. Ja, und Spieler des Spiels war auf jeden Fall Koi Miyoshi, machte beide Bochumer Tore. Dynamo bleibt damit weiter ziemlich tief im Tabellenkeller stecken. Heute geht es ab 13:30 Uhr dann nochmal dreimal zur Sache in der zweiten Liga. Hertha gegen Magdeburg, Fürth gegen Heidenheim und Osnabrück spielt gegen Braunschweig. Und gestern Abend gab es dann auch noch die Auslosung für die zweite Runde im DFB-Pokal. Ich erspare euch die komplette Losliste. Wir nehmen nur die Dinger, bei denen es jetzt schon ein bisschen knistert. Borussia Dortmund gegen Werder Bremen. Außerdem geht es HSV gegen Eintracht Frankfurt, Köln gegen Union Berlin und Paderborn gegen den VfB Stuttgart. Die Bayern bekommen ein Heimspiel gegen Zweitligist Magdeburg und auch Dynamo Dresden gegen Schalke 04 dürfte ziemlich viel Spaß machen. Aber natürlich brauchen wir im Pokal auch noch die Kategorie Klein gegen Groß, David gegen Goliath. Und dafür sorgt der SSV Jedelo 2. Regionalliga, vierte Liga und aktuell das letzte verbleibende Regionalliga-Team im Wettbewerb. In der ersten Runde haben die mal eben den damaligen Zweitligisten Heidenheim mit 5:2 aus dem Pokal geschossen und als Belohnung kommt jetzt Hertha BSC nach Jedelo. Das ist doch genau das, was wir im Pokal sehen wollen. Auf der einen Seite Profis mit Millionenetat, auf der anderen Seite ein Regionalligist, der sich denkt, Heidenheim hat funktioniert, ach, dann probieren wir es einfach nochmal. Und auch Sonnenhof Groß-Asbach darf weiter vom Pokalmärchen träumen. Der Drittligist hat in Runde 1 Bielefeld rausgeworfen und bekommt jetzt den FC Augsburg vor die Brust. Die zweite Runde steigt am 27. und 28. Oktober, also genügend Zeit für Jedelo, schon mal zusätzliche Bierbänke zusammenzustellen und bereit zu sein für die Hertha. Denn die Hertha kommt nach Jedelo oder wo auch immer sie dann spielen werden.

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2: Ja, das bin wohl ich dann, ne? Einfach Essig und Nico Essig. Herzlich willkommen zu dieser Show Einfach Essig, immer sonntags von 10 bis 12 in einem Lieblingsradio. Jetzt mit neuer Musik von Tokyo Hotel, Dye My Hair und danach noch Kygo und Card of Faith mit That's When You Know. Kommt gut in diesen Sonntag, genießt die Sonne. Ach ja, Sonntag ist doch einfach schön.
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Kygo und Carter Faith mit That's When You Know. Es gibt ja Dinge, über die möchte ich morgens eigentlich noch gar nicht so richtig nachdenken. Steuererklärung, Altersvorsorge, offenbar und jetzt auch noch über liege ich nachts eigentlich richtig rum. Denn im Internet macht gerade mal wieder ein Tipp die Runde. Wer auf der linken Seite schläft, soll angeblich gesünder schlafen. Besser für den Körper, besser für die Organe, besser für die Lymphknoten und Systeme und Co. Ne? Ja, super, jetzt habe ich also jahrelang nicht nur zu wenig Schlaf gehabt, nee, sondern möglicherweise auch noch falsch herum. Wobei ich nachts sowieso sämtliche Positionen durchspiele. Ich starte ganz ordentlich auf der Seite, irgendwann Rücken, dann andere Seite und morgens liege ich diagonal im Bett. Die Decke ist verschwunden und ein Fuß hängt irgendwo Richtung Nachttisch. Keine Ahnung, was da dazwischen 2 und 6 Uhr passiert ist, aber es ist einfach so. Aber Achtung, die gute Nachricht ist, die Wissenschaft nimmt da ein bisschen Druck raus. Denn Experten aus Schlaflaboren sagen nämlich, für gesunde Menschen gibt es keinen überzeugenden Beweis, dass links grundsätzlich gesünder ist als rechts. Unser Körper bekommt das offenbar auch ohne nächtliches Navigationssystem ganz gut hin. Und wir wechseln die Position sowieso ständig. Eine Untersuchung kommt im Schnitt auf etwa 1,6 Positionswechsel pro Stunde. Ja, das heißt, selbst wenn du abends hochmotiviert sagst, heute schlafe ich links, heute schlafe ich links, heute schlafe ich links, dein Körper sagt irgendwann nachts, ja, ja, mach du mal und dreh dich sich einfach um. Ein paar Ausnahmen gibt's allerdings. Wer zum Beispiel mit Sodbrennen bzw. Reflux zu tun hat, für den kann die linke Seite tatsächlich ein bisschen günstiger sein. Und bei Schlafapnoe kann die Seitenlage ebenfalls helfen, weil die Rückenlage Atemaussetzer begünstigen kann. Für alle anderen gilt aber ein wunderbarer, einfacher Rat der Schlafmediziner. Wenn du bequem liegst, dann liegst du richtig. Also, Entwarnung. Heute Abend kein Kompass neben dem Bett, kein großes Wo ist Westen, wo ist links? Einfach hinlegen, Augen zu und hoffen, dass der Wecker morgen früh das einzige Problem ist. Und wenn ihr morgens trotzdem völlig verdreht aufwacht, keine Sorge, das ist keine falsche Schlafposition. Das war dann einfach eine sehr aktive Nacht.

0: Cameron Whitcomb hier am Sonntagvormittag in deinem Lieblingsradio. Karl und Helene, ein Ehepaar aus Schweden, tauschen für einen Monat Urlaub ihr Haus mit einem amerikanischen Paar. Doch schon kurz nach der Ankunft beschleicht Karl das Gefühl, dass mit dem fremden Haus etwas nicht stimmt. Aber auch in Schweden werden verstörende Entdeckungen gemacht. Im neuen Thriller Haustausch von Stefan Arnemme geraten beide Paare immer tiefer in ein Netz aus Geheimnissen und Verdächtigungen. Meine Kollegin Danica Grosser, die hat schon mal in das Hörbuch reingehört.
1: Entweder sind wir im falschen Haus gelandet, oder die Fotos haben schon ein paar Jährchen auf dem Buckel.
2: Karl und Helene befinden sich in ihrem getauschten Urlaubshaus in Amerika, das plötzlich anders als auf den ursprünglichen Fotos aussieht. Als sie die Annonce allerdings nochmal überprüfen, stellen sie fest, auch diese hat sich verändert. Karl beginnt an seiner eigenen Erinnerung zu zweifeln.
1: Auf den Fotos war genau der Raum zu sehen, in dem sie sich befanden. Genau diese Porzellanfiguren, diese scheußlichen Bilder und die getrockneten Blumensträuße. Es sah alles genauso aus wie in Wirklichkeit.
2: Irgendetwas geht also nicht mit rechten Dingen zu. Und während die beiden in Kalifornien immer mehr rätselhafte Dinge erleben, entdecken auch Adam und Scarlett in ihrem getauschten Haus in Schweden Hinweise auf ein möglicherweise düsteres Geheimnis.
1: Sie weiß, dass wir in ihrem Haus wohnen. Ich bin mir zwar nicht hundertprozentig sicher, aber es kommt mir so vor, als hätte sie verschiedene Hinweise extra so platziert, dass ich auf den Dachboden gehe und diese Fotos finde. Ich glaube, es ist ihre Art, um Hilfe zu rufen.
2: Während in Schweden gerätselt wird, stoßen Karl und Helene in den USA auf immer mehr Spuren, die möglicherweise mit einem grausamen Verbrechen zu tun haben könnten.
1: Und wer sollte sonst dahinter stecken, wenn nicht die Eigentümer dieses Hauses? Da braucht man doch nur eins und eins zusammenzuzählen. Es ist ihr Abfluss und mit Sicherheit auch ihre Kreissäge da unten in der versteckten Garage.
2: Schließlich kommen die beiden auf den zündenden Gedanken. Möchte ihnen jemand etwas anhängen? Oder hat sogar jemand bewusst beide Paare in diese Situation gebracht?

0: Unheilig, große Freiheit. Der Sommer legt zum Wochenstart nochmal einen Zahn zu. Erst Sonne bis 33 Grad, danach wird die Wetterlage deutlich wackeliger. Die Aussichten, die gibt's jetzt.
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0: Heute am Sonntag zeigt sich das Wetter von seiner entspannten Seite. In weiten Teilen des Landes scheint die Sonne. Im Norden und Nordosten ziehen zwar auch mal ein paar Wolken durch, trocken bleibt's aber überall. Die Temperaturen liegen zwischen 19 und 29 Grad. Morgen am Montag wird sogar noch wärmer. Es erwartet uns ein freundlicher Mix aus Sonne und Wolken. Im Westen kann es einzelne Schauer geben. Im Südwesten und Süden sind auch Gewitter möglich. Der Rest bleibt überwiegend trocken und mit 21 bis 33 Grad wird's stellenweise noch mal richtig, richtig heiß. Vergesst die Sonnencreme nicht. Kleiner Service-Tipp von mir. Am Dienstag kippt dann die Wetterlage. Im Südosten startet der Tag noch freundlich, sonst ziehen viele Wolken auf. Dazu gibt es etwas Sonnenschein, aber von Westen her breiten sich Regen aus, stellenweise auch mit Gewitter. Die Temperaturen gehen zurück auf 17 bis 29 Grad und am Mittwoch bleibt es unbeständig. Mehr Wolken als Sonne, gebietsweise Regen oder Schauer. Und mit 16 bis 22 Grad fühlt sich das Ganze deutlich, deutlich frischer an. Ich war die letzten Tage übrigens an der Ostsee. Wetter war, naja, sagen wir mal, so lala. Und auch da hat man gemerkt, tatsächlich, wenn es regnet, ist es schön angenehm kühl. Sobald der Regen aber weg ist und es ist mal wieder nur bewölkt und ein bisschen Sonne da, ey, das ist aber verdammt warm trotzdem und schwül. Die Hitze hat uns hier ein bisschen inne, sage ich mal so, auch wenn dann mal wirklich die Sonne mal kurz Pause hat. Die Hitze bleibt erstmal bestehen. Ansonsten war es, wie gesagt, ein schöner Ostseeurlaub, ne? Haben wir das auch geklärt. Hier ist einfach Essig, deine Late-Morning-Show Deutschlands, immer sonntags von 10 bis 12 hier in deinem Lieblingsradio. Jetzt gibt's Musik von Nick Kellmann, I Promise Myself, und davor Full Amour mit Music is Life. Schönen Sonntagvormittag. Hier in deinem Lieblingsradio.

Es gibt Nachrichten, bei denen denkt man sich morgens, okay, die Welt ist vielleicht doch noch nicht komplett verloren. Und dafür sorgt heute ausgerechnet ein Beagle namens Flecky. Für alle, die nicht wissen, was ein Beagle ist ein Hund. Wobei, eigentlich hieß er zu dem Zeitpunkt noch gar nicht Flecky. Der kleine Kerl war nämlich herrenlos unterwegs und hatte sich dafür wirklich den denkbar schlechtesten Ort ausgesucht. Eine Autobahnausfahrt auf der A5 bei Bühl. Bühl, das liegt so, ja, kurz vor Offenburg. Eine 38-jährige Frau sieht den Hund dort herumirren und während andere vielleicht gedacht hätten, oh Gott, hoffentlich passiert da nichts, ja, hat sie einfach gehandelt. Sie hält an, fängt den Beagle ein und ruft dann die Polizei und damit hat sie ihm vermutlich tatsächlich das Leben gerettet. Die Polizei übernimmt den kleinen Ausreißer anschließend, nur der Chip bringt zunächst keine Spur zum Besitzer, auch rund um den Fundort ist niemand zu finden. Also geht's für den Beagle erstmal ins Tierheim nach Rastatt. Dort kommt er dann auch seinen vorläufigen Namen Flecky. Und jetzt kommt der Teil, den wir an einem Sonntagmorgen gebrauchen können. Der Besitzer hat sich inzwischen nämlich gemeldet und Flecky konnte also wieder nach Hause. Ende gut, alles gut. Und Flecky hat damit vermutlich auch einiges fürs Leben gelernt. Wenn du mal alleine einen Ausflug machen willst, dann nimm vielleicht den Feldweg. Die A5, die ist selbst für Menschen manchmal schon ziemlich, ziemlich stressig. Und an die Frau, die angehalten hat, ganz großes Kino. Manchmal brauchst du eine richtig gute Nachricht, eben keine große Heldentat, sondern einfach jemand, der nicht wegschaut.

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Mark Forster war besonders kreativ in seinem Song hier. Ein Lied hat er, sein Lied genannt. Ein Lied, Mark Forster. Das war übrigens einfach Essig, die Late Morning Show Deutschlands. Wir hören uns wieder, wenn du Bock hast. Nächste Woche selbe Stelle, selbe Welle von 10 bis 12 Uhr hier in deinem Lieblingsradio. Ich würde mich freuen, wenn du am Start bist. Ansonsten eine schöne Woche, mach das Beste draus. Genieß morgen nochmal den Sommertag und dann kommt so langsam tatsächlich der Herbst. Ob wir wollen oder nicht. In diesem Sinne, mach's gut, bleib gesund und tschüss.

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1: Hallo.
2: Grüß Gott, es ist Sonntag, kurz nach 12, das heißt?
1: Gute Laune.
2: Ja, gute Laune ist immer am Start, ne?
1: Stimmung.
2: Rein geht's in diesen Sonntag.

0: Ey. Ja, da ist die Zeit schon wieder vorbei, ne?
1: Ja, der Nico war gerade hier so am Techniktesten und nochmal so gucken hier, ne?
0: Ja, ich war gerade verwundert, weil scheinbar, aber warum ist es nur hier so? Ich verstehe das mal wieder nicht, aber das ist auch normal.
1: Technik,
0: ja,
1: Nico und Technik.
0: Ja, ich habe mein Mischpult, wie lange habe ich das Mischpult jetzt schon? 2 Jahre? Vielleicht 2 Jahre. Ich habe eine wunderschöne Funktion festgestellt, die uns das Leben ein bisschen erleichtert seit heute.
1: Ach so, länger. Das war noch eine Lockdown-Zeit, wo du dieses Mischpult noch aus den Niederlanden hast, dir extra besorgt, weil es da woanders nicht mehr hab. Oder kurz danach.
0: Mensch, was du noch alles weißt, das ist ja crazy, das ist ja verrückt. Ja, okay, dann ist vielleicht schon ein bisschen länger her. Es kommt mir vor wie 2 Jahre, weil ich bin ja auch aus Blutjunge 29.
1: Ja, genau.
0: Ja, genau. Aber ja, egal. Ich bin gerade ein bisschen verwundert. Egal, okay. Hier ist die Sonntags-WG. Ich muss mich kurz sammeln. Die Sonntags-WG ist wieder da.
1: Genau, ein Monat ist schon wieder um. Verrückt, verrückt, verrückt. Also ich habe ja auch wieder gedacht, oh Gott. Naja, und dann. Übrigens haben wir noch einen Gruß reinbekommen von der Pusti. Guten Morgen, ihr Schnuckis. Du bist selber ein Schnucki. Schön, dass du dabei bist.
0: Warte mal kurz. Ich möchte dich ungern korrigieren. Sie hat Schnuffis geschrieben.
1: Ja, dann eben Schnuffis. Sorry.
0: Das klingt noch niedlicher. Schnuffis, nicht Schnuckis. Schnuffis.
1: Ein Erbsenzähler vom Feinsten.
0: Ja, sowieso. Heute sowieso. Was ist denn heute los? Ich verstehe das nicht. Egal. Ich bin komplett von der Rolle. Janni, übernimm du bitte.
1: Ja. Infos zur Show hätten wir. Wir haben heute als Thema ganz, ganz groß. Ihr wisst ja immer so, ab 14.10 Uhr gibt es immer Abschweifen, da ist Janni unterwegs mit dem Daniel Logemann. Den hatten wir hier schon mal im Gespräch mit seiner Formation Massiv in Mensch. Das klingt nicht fast versprochen. Und dieses Jahr steht tatsächlich an 30 Jahre Massiv in Mensch. Und das werden wir so ein bisschen anschneiden, das Thema. Interviews allerdings komplett schon mal irgendwo anders gelaufen, in einer anderen Sendung. Zwinker, zwinker. Gibt es ja auch schon nachzuhören, aber egal. Und wir haben noch ein Thema rausgesucht. Eigentlich habe ich noch überlegt, nehmen wir das überhaupt oder lassen wir das doch drin. Nico hat sich nicht gezuckt. Ich habe mich nicht gezuckt. Also es wird jetzt auch so ein Thema, was drinnen liegt bei uns in den Köpfen. KI in der Musikbranche. Darüber werden wir mal kurz sprechen. Aber nur kurz.
0: Das ist richtig. Ich habe den Fehler gefunden. Gut, ich bin wieder da. Hast du gut überbrückt. Ja, außerdem natürlich, den Schwabentipp haben wir gleich schon am Start. Wir sprechen über das Jugendwort des Jahres, denn mittlerweile steht die Top 3 fest. Ich musste so lachen. Wir haben gestern hier im Hof gegrillt mit unseren Nachbarn und wir hatten Freunde da mit 2 Kiddies. 2 Kiddies im Alter von 10 und 13. Und da ist mir wieder bewusst geworden, weil wir selbst ja keine Kinder haben, sondern nur unseren Hund und der redet ja nicht in Jugendsprache. Obwohl, es wäre auch lustig. Aber okay. da ist mir wieder bewusst geworden, lustig, wie so Kinder so Jugendsprache benutzen und man sich als Erwachsener denkt, um Himmels Willen, redet doch bitte Deutsch.
1: Ja.
0: Ja, oder? Also du kannst das ja besser sagen. Deine Tochter ist ja noch im blutjungen Alter.
1: Ja, die ist jetzt 18, aber die ist gestern Abend auch wieder nach Hause gekommen und hat irgendwas um sich geschmissen. Und ich habe sie angeguckt und habe gedacht, alles klar, ich brauche ein Wörterbuch.
0: Ist vielleicht manchmal besser.
1: Ja.
0: So ist das. Hier ist die Sonntags-WG mit Nico.
1: Und mit Janni.
0: Wir sind da bis 16 Uhr. Falls du was loswerden möchtest, kannst du das sehr gerne tun. Unter 0170 840 1912 oder
1: unter www.diesonntagswg.de, alles in einem Wort geschrieben. Da gibt es ein Kontaktformular, ein Gruß- und Wunschformular oder irgendwie so.
0: Mhm. Ja, einfach draufklicken, reinschreiben. Und dann landet es hier, so wie die Pusti das gemacht hat. Ja, und die Schnuffis spielen jetzt ein bisschen Musik.
1: Genau.
0: Und dabei ist unter anderem Jennifer Lopez, Let's Get Loud. Und den Anfang macht aber
1: Albert Hammond mit It Never Rains in Southern California. Habe ich eigentlich rausgesucht, weil es in den letzten Tagen so geregnet hat.
0: Ja, heute ist besseres Wetter. Morgen soll auch gut werden. Wetter kommt auch noch gleich hier in der Show.
1: Ja.
0: Ja, jetzt aber ein bisschen Regen im Radio.

0: Schwabentipps vom Schwabe für alle. Wir sollten vielleicht alle mal öfters sonntags in die Kirche gehen, denn manchmal gibt es kostenloses Frühstück nach dem Gottesdienst. Und was gibt Schöneres? Und vor allem die Kirchensteuer, die muss ja auch schließlich sich rentieren. Hashtag Schwabentipp.
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0: Na?
1: Yes.
0: Alle wach?
1: Ja.
0: Falls nicht, dann glaube ich spätestens jetzt, falls ihr es nicht gewesen seid.
1: Ja.
0: Guns N' Roses hier bei uns bei der Sonntags-WG. Wir haben es jetzt 12.35 Uhr, das bedeutet...
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1: Jo, und da steigen wir ein mit Berlin, weil es so schön ist und ich heute früh so überrascht war, dass die Sonne scheint. Berlin meldet sich mit 19 Grad Sonne und Wolken im Wechsel, genauso wie Potsdam. Und warum macht das jetzt hier das nicht, was das soll, das Ganze? Auf Usedom haben wir 18 Grad Sonne und Wolken im Wechsel, Rostock 18 Grad Sonne und Wolken im Wechsel. Lübeck haben wir bei 19 Grad Sonne und Wolken im Wechsel und Hamburg ebenfalls bei 18 Grad Sonne und Regen im Wechsel diesmal.
0: Heute können wir uns wettertechnisch erstmal zurücklehnen. In weiten Teilen des Landes gibt es jede Menge Sonnenschein. Nur im Norden und Nordosten schieben sich zwischendurch ein paar Wolken davor. Die können aber ziemlich egal sein, denn trocken bleibt es trotzdem. Temperaturtechnisch bewegen wir uns heute zwischen 19 und 29 Grad. Morgen legen wir noch eine Schippe drauf. Der Sommer tritt nochmal ordentlich auf. Sonne und Wolken teilen sich den Himmel. Im Westen kann ein Schauer durchrutschen und im Südwesten und Süden sind noch einzelne Gewitter drin. Sonst bleibt es überwiegend trocken bei sommerlichen 21 bis 33 Grad. Am Dienstag wird das Wetter dann deutlich launischer. Im Südosten zunächst noch freundlich, sonst wieder Wolken. Zwischendurch etwas Sonne und von Westen wird es gebietsweise nass. Stellenweise kann es auch gewittern. 17 bis 29 Grad und am Mittwoch verabschieden wir uns dann erstmal von den 30 Grad. Mehr Wolken als Sonne, gebietsweise Regen oder Schauer und nur noch 16 bis 22 Grad. Da merkt man langsam, der September weiß. Da merkt man langsam, der September weiß, dass er September ist.
1: Ja.
0: Ja. Hier ist die Sonntags-WG mit Nico.
1: Und mit Janni.
0: Am Sonntag, den 6. September. Wir haben noch was reinbekommen in die Wunsch- und Grußbox.
1: Oh, warte. Stimmt, da war was.
0: Da war was.
1: Ein ganz besonderer Gruß geht raus an Florian und natürlich an seine Freunde. Und das schreibt uns der kleine Nils.
0: Warum ist der kleine Nils eigentlich klein und nicht groß?
1: Entweder ist er erst U18 oder ist nur 1,58 groß. Man weiß es nicht genau.
0: Man weiß es nicht genau. Vielleicht kriegen wir das auch noch gelöst, dieses Rätsel, bis Ende der Sendung. Haben wir Zeit, bis 16 Uhr sind wir noch am Start. Wir spielen weiterhin hier spannende und tolle Musik und haben spannende Themen vorbereitet. Nächsten halben Stunde schauen wir zum Beispiel auf die Top 3 des Jugendwort des Jahres. Schauen wir mal drauf, was da so ausgewählt wurde von den Menschen, die das Ganze abgestimmt haben. Genau, das Wort hat mir gerade gefehlt. Die abgestimmt haben. Jetzt gibt's Musik. Mit dabei ist Space March mit It's Gone und davor
1: 10cc mit Things We Do for Love.
0: Jetzt hier an deinem Sonntagmittag in deinem Lieblingsradio.

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0: Sonntagmittag hier in deinem Lieblingsradio.
1: Jawohl.
0: Und wir gucken aufs Jugendwort des Jahres. Das ist ja quasi so mittlerweile Tradition bei uns geworden, dass wir im Frühherbst, im Spätsommer und im Frühherbst aufs Jugendwort des Jahres schauen. Aktuell, beim letzten Mal haben wir noch auf die Top 10 geschaut.
1: Ja.
0: Mal gucken, ob du dir alles merken konntest.
1: Nee.
0: Jetzt stehen nämlich die Top 3 fest und können jetzt quasi gewotet werden noch bis zum 28. September. Dann wird das Ganze ausgewertet und am 10.10.2026 wird es dann gekürt. Das heißt, bei uns gibt es das Jugendwort des Jahres dann erst im November, weil am 10.10. hatten wir unsere Oktobersendung bereits.
1: Okay.
0: Genau, also stimmt. Die Top 3 sind jetzt noch da und eins der Möglichkeiten ist Rage Bait.
1: Ich weiß es nicht mehr.
0: Content, der sich absichtlich triggern soll, mit provokanten Takes, offensichtlichen Falschbehauptungen oder komplett wilden Meinungen,
1: wird stimmt.
0: versucht, Wut auszulösen. Denn genau das bringt Kommentare, Shares und Reichweite. Je mehr du dich aufregst, desto besser funktioniert der Post. Ich sehe das tatsächlich ganz oft zum Thema Ragebait auf Facebook. Da gibt es immer einen, der postet immer alles Mögliche. Der postet dann irgendwelche Kassenzettel, wo er dann, keine Ahnung was, 10 Euro für eine Kugel Eis bezahlt, aber auf dem Kassenzettel sieht man, dass er 4,70 Euro Trinkgeld gegeben hat oder 5 Euro, wie auch immer. Und ja, und die Leute springen drauf an und die kommentieren, was das Zeugs hält und daran verdient der halt Kohle, ne?
1: Ja.
0: So ist das. Das Wort Nummer 2, was zur Auswahl des Jugendwortes des Jahres 2026 steht, ist Crash Out.
1: Mhm, stimmt.
0: Komplett die Fassung verlieren, ausrasten.

0: lachen oder emotional explodieren. Kann ernst gemeint sein oder ironisch, wenn jemand wegen einer Kleinigkeit völlig überreagiert. Beispiel, wenn mein Akku gleich ausgeht, gehe ich crash out.
1: Genau, sagt mein Kind doch oft.
0: Oder wenn ich keine Kohle mehr auf dem Konto habe, dann gehe ich crash out.
1: Ja.
0: Ja, kommen wir zur Nummer 3 und ich glaube tatsächlich, weil das habe ich gestern öfters gehört in dieser Konversation da auf dem Hof beim Grillen von diesen Jugendlichen, 10 und 13 Jahren, das ist das Wort Peak.
1: Ja.
0: Wenn etwas Peak ist, dann ist es das Beste vom Besten. Richtig. Der absolute Höhepunkt, der heiße Scheiß, maximale Qualität oder einfach 10 von 10. Beispiel, das Finale war Peak.
1: Ja.
0: Oder wir sagen immer nach unserer Show, die war mal wieder so richtig Peak.
1: Das sagen wir jeden Tag eigentlich.
0: Ja, jeden Tag sagen wir das. Boah, bis unsere geile Show wieder kommt, ja, dann wird sie wieder richtig Peak. So ist das. Richtig. Diese Top 3 Wörter stehen zur Auswahl. Peak, Crash Out oder Rage Bait. Abstimmen kannst du übrigens unter www.jugendwort.de. Und wenn du dann da abstimmst, dann kommst du auf die Seite, dann klickst du da an, wie alt du bist. Wenn du über 31 bist, ist schön, dass du dann darfst du 31 plus klicken. Da fühlt man sich nicht ganz so alt. Dann wählt man aus und dann stimmt man ab. Und wie gesagt, dann wird das Ganze ausgewertet und das Jugendwort des Jahres wird am 10.10.2026 gekürt auf der Frankfurter Buchmesse.
1: Ich habe mich immer wieder gefragt, was hat eigentlich mit der Buchmesse zu tun, aber ich glaube, das Thema hatten wir auch schon mal, dass ich das gefragt habe.
0: Ja, das fragst du quasi jedes Jahr und ich erkläre jedes Jahr dann, oder sag dann immer, das kommt vom Langenscheid Verlag. Und
1: ach,
0: ein
1: ja,
0: Verlag
1: ja,
0: ist quasi
1: ja, ja,
0: auch Bücher bekannt. Deswegen.
1: Entschuldigung.
0: Alles gut. 22 Tage, 11 Stunden, 9 Minuten und 35 Sekunden jetzt, bis das Jugendwort des Jahres feststeht. Also, ja, fleißig in die Tasten hauen, abstimmen und dann sind wir gespannt, was passieren wird. Jetzt gibt's bei uns Musik. Lost Frequencies ist mit dabei. Love is the only thing. Und davor gibt's aber noch
1: Aha mit To Let You Win.
0: So sieht's aus.

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1: So sieht's aus, kurz nach eins. Hier ist deine WG immer am ersten Sonntag des Monats.
2: Genau, und wir haben auch schon wieder Grüße bekommen.
1: Ja.
2: Beziehungsweise wir grüßen ganz lieb den Markus vom Radio FM.
1: Ja, genau.
2: Ja, da war die Janni lange, lange Zeit Moderatorin und dann hat er aber sein Konzept umgestellt. Aber trotzdem sind wir noch in Kontakt. Ein sehr lieber, netter Mensch.
1: Liebe Grüße gehen raus.
2: Genau, der Nico läuft da noch.
1: Ja, ist richtig.
2: Genau.
1: So ist
2: ja,
1: das.
2: Ja, was haben wir am Start für die nächste Zeit?
1: Was haben wir am Start? Wir sprechen über Klatsch und Tratsch. Wir klatschen und tratschen. Das
2: genau.
1: Kann ich ja besonders gut.
2: Dann haben wir das Thema Musik in KI in der Musikbranche. Musik in der KI-Branche, ne, kann man vielleicht auch so nennen.
1: Das kannst du drehen und wenden, wie du willst. Es ist einfach ja. Da. Schauen wir mal auch drauf. Außerdem natürlich spannende Musik haben wir mit am Start. Zum Beispiel, was picken wir uns raus? Lights of Euphoria mit dabei. Ja. Earth, Wind and Fire mit dabei. Richie Poveri mit dabei.
2: Ironic ja. Sweden ist auch mit dabei. Die hatten wir hier auch schon in der Sendung, glaube ich, im Interview. Ja, ja.
1: All das bleibt einfach dran. Genießt die Show, genießt bis 16 Uhr das gemeinsame Zusammensein bei uns in unserer WG-Wohnzimmer.
2: Ja.
1: In diesem Sinne, Musik ab, Seele baumeln lassen und einfach genießen. Genießt den Sonntag mit uns, mit Nico.
2: Und mit der Janni.

0: Drop Beat Empire.
1: Ja, Musik aus Uruguay. Aus Montevideo.
0: Crazy.
1: Aktuell in den Klangwald Radioscharts.
0: Genau. So sieht's aus. So, wir wollen darüber sprechen, was die Musikbranche gerade sehr, sehr beschäftigt, denn es geht um KI in der Musikbranche.
1: Ja, tatsächlich ist es ja so, dass die GEMA da nachgezogen hat und nicht bloß in Deutschland ist das so passiert, sondern auch in vielen anderen Ländern, Schweden zum Beispiel und. Auf Spotify wird ausgefiltert, da gibt ja noch so ein Portal, nennt sich Bandcamp, da kann man Musik erstellen, da wird es extrem ausgefiltert, also damit Künstler nicht gelingt, Geld mit den Stimmen oder den Beats von anderen Titeln zu verdienen. Unter anderem ist ein ganz großer Skandal gewesen, Madonna ist ein Titel rausgekommen, wo viele dachten, oh geil, die hat was Neues rausgebracht und das war KI. Oder wer war das noch neulich? Wolle Petri war auch ein ganz großes Thema gewesen, zum Beispiel im Netzwerk, habe ich gelesen. Und ich kann euch gleich sagen, der Titel, der gerade eben lief, da dachte ich auch, es wäre KI, weil der so ein bisschen komisch klingt, aber tatsächlich habe ich mich damit Fachkräften aus der Musikbranche unterhalten und da wurden tatsächlich nur die Vocoder hochgezogen. Wer sagt uns denn eigentlich als Laien, wo ist das KI, wo nicht? Ich weiß, dass auch einige, viele Künstler und da auch in der Schlagerbranche, man höre und staune, Teile von KI sich kreieren lassen und mit reinnehmen, sei Texte oder Melodien oder.
0: Mittlerweile ist es ja ganz klar deklariert, seit Anfang August gibt es eine neue EU-Richtlinie, die umgesetzt Richtig. Werden muss in Deutschland, unter anderem auch und in allen anderen EU-Ländern eben auch. Das heißt, überall wo KI eingesetzt wird, muss das auch deklariert sein, sei es bei Fotos, da muss dann stehen KI generiert oder mit KI-Unterstützung generiert. Bei Musik muss es tatsächlich auch deklariert werden. Ja. Spotify hat ja zum Beispiel das Ganze so gemacht, dass du, wenn du nach KI-Künstlern suchst, dann findest du die. Aber sie werden nicht automatisch in irgendwelchen Playlists angezeigt. Da schiebt Spotify einen Regler davor, dass sie nicht automatisch irgendwo auftauchen, sondern du musst gezielt nach dieser Musik suchen oder nach diesem Künstler suchen, der eventuell in Real Life gar nicht existiert, um eben dann die Musik zu hören.
1: Richtig.
0: Genau. Also es ist wirklich verrückt, also wie du schon sagst, als Laie ziemlich schwierig zu finden. Selbst die Künstler fallen teilweise darauf rein.
1: Ja.
0: Selena Gomez war ja auch ein Beispiel dafür. Die hat Anfang des Jahres ein Cover von ihr gerepostet und Werbung dafür gemacht, hat über 2 Millionen Streams bekommen bei Spotify. Bis jetzt am Ende rauskam, ja, diese gute Frau, die sie da supportet hat, die gibt's gar nicht. Das ist eine KI-generierte Stimme.
1: Ja.
0: Crazy, wirklich. Es ist wirklich crazy. Es ist aber auch zum Teil spannend, was KI machen kann, aber es ist zum Teil auch echt gefährlich, was KI machen kann.
1: Ja. Daher Obacht.
0: Ja, da muss man wirklich aufpassen und ich finde es gut, dass man das jetzt, wie gesagt, dementsprechend auch deklarieren muss, wenn was mit KI-Unterstützung gemacht worden ist. Ob sich alle dran halten oder wie dann die Sanktionen aussehen, das steht wieder auf einem anderen Blatt, aber auf jeden Fall, das Gesetz ist da, die Verpflichtung ist da und wir können gespannt sein, wie KI uns in Zukunft noch weiter über den Weg laufen wird.
1: Genau.
0: Musik gibt es bei uns. Ricky e Poveri mit Sara Perché Ti Amo und davor
1: Lights of Euphoria, die Jungs aus Dänemark mit dem Titel City Streets, ihre aktuelle Single-Auskopplung aus ihrem aktuellen Album.

0: gute Laune an deinem Sonntagmittag.
1: Genau.
0: Hier mit Ricky Poveri. Oh ne, Wetter haben wir noch gar nicht. Warte mal, ich wollte hier einfach mal klicken. Ah, guck mal, hier ist auch schöne Musik.
1: Schön, dass das nicht bloß mir immer passiert, dass ich die falschen Knöpfe drücke.
0: Ja, das passiert mir heute ganz besonders. Aber passiert. So, Jani Klatsch und Tratsch.
1: Ja, sag mal, hast du schon mal auf eBay was ersteigert? Oder generell überhaupt?
0: Also es ist schon lange her, dass ich auf eBay mal was ersteigert habe. Ich habe auf eBay schon Sachen reingestellt, aber auch zum Versteigern. Am Ende waren es mal meistens an Menschen, die haben dann per Sofortkauf dann das quasi ausgelöst.
1: Ja, und was hältst du so von dem Wahn einiger Fans, alles Mögliche von Künstlern zu ersteigern?
0: Du meinst jetzt so hier T-Shirts und sowas? Oder
1: ja,
0: CDs
1: ja.
0: Oder
1: ja, genau.
0: Plakate oder sowas?
1: Ja.
0: Ja, also CDs würde ich noch verstehen, wobei mittlerweile auch nicht mehr beim Streaming ist jetzt auch CD jetzt auch nicht mehr so weit verbreitet. Ansonsten, ich bin halt niemand, also das Problem ist, glaube ich bin kein Fan von irgendeiner bestimmten Band, wo ich sage, boah krass, da brauche ich jetzt einen T-Shirt oder einen Stift oder ein Plakat. Deswegen, boah, ja, wäre jetzt für mich persönlich nichts.
1: So. Ich bin nämlich vorgestern über so einen Beitrag bzw. Artikel gestolpert. Beyoncé verkauft leere Kiste für fast $1,000. Die hat eine Holzkiste angeboten im Netz. Da ist so eine Biene drauf, wie sagt man denn dazu, so eingefräst. Und das sollte so eine Kiste sein für all ihre CDs und so. Die Kiste war leer. Die Kiste war leer. Und die Leute haben es tatsächlich ersteigert. Und da frage ich mich dann wieder, wie verrückt muss man denn sein, dass man so eine Holzkiste haben möchte, damit man dann die CDs da reinpacken kann von ihr, die man vielleicht im Vorfeld schon irgendwo erstanden hat.
0: Ja, irgendwie crazy, ja?
1: Also ich fand es echt spektakulär, als ich das gelesen habe. Ich so gedacht, die hat sich dann auch noch davon so ein bisschen ihren 45. Geburtstag mit finanziert so ein bisschen und ja, ich habe ein Bild von dem Ding gesehen im Netz und habe wieder, hätte ich mir auch beim Imker besorgen können, das Ding. Und wahrscheinlich für ein bisschen weniger als 1.000 €.
0: Das ist schon krass, für was manches da über die Ladentheke geht, das denkt man eigentlich mal gar nicht.
1: Ja.
0: Und auch was da über die Ladentheke geht, also es gibt ja wirklich auch verrückte Sachen, die da bei eBay oder Kleinanzeigen oder sowas reingestellt werden.
1: Die offenbar auf nur 500 Exemplare limitierte Kiste aus Kiefernholz wurde von der Schönheit traditioneller Imkerkisten inspiriert und verfügt über individuell gravierte Details, heißt es über das Produkt. Dazu komme ein Trageriemen aus Kunstalligator-Leder und goldene Beschläge sowie eine Auskleidung aus tiefgrünem Samt. Laut Produktionsbeschreibung wurde die Box dazu konzipiert, die Beyoncé Schallplattensammlung aufzubewahren und zu präsentieren. Die Platten gehören nicht zum Paket. Also für die Platten, nicht für die CDs. Aber trotzdem.
0: Crazy.
1: Ja, 500 mal 1000, rechne mal aus.
0: Da machst du dir ein schönes Ding draus. Da kannst du mal ein bisschen Urlaub gehen danach.
1: Ein Must-Have für einige. Für mich nicht.
0: Scheinbar schon. Also, was lernen wir daraus, liebe Leute?
1: Erst lesen und dann kaufen.
0: Ich wollte gerade sagen, entweder lesen und dann kaufen oder vielleicht, wenn du wirklich so verrückt bist, überlegen, ob du dafür wirklich 1.000 € ausgeben wollen würdest.
1: Tja.
0: Danach bist du schlauer. Auf jeden Fall oder halt 1.000 € ärmer. Eins von beiden. Wir spielen Musik. Ironic Sween ist mit dabei. Walk with Angels.
1: Genau, und davor kommt Tavares mit Heaven Must Be Missing an Angel.

0: ohne Bums, auch mit viel Musik. Ironic Sweden. Walk of the Angel. Oh, warte mal. Entschuldigung, jetzt darfst du was sagen.
1: Oh, du hast mich gemutet.
0: Ich habe den falschen Regler hochgezogen. Wie wär's damit? Ich habe schon das für das nächste vorbereitet und dann habe ich dich vergessen.
1: Oh.
0: Was hast du gerade gesagt, was man nicht gehört hat?
1: Weiß ich nicht mehr.
0: Ich habe gesagt, wenig Bums, trotzdem viel Musik.
1: Ja, aber ich weiß nicht mehr, was ich gesagt habe. War nicht wichtig.
0: Ja, okay.
1: Egal.
0: Dann weiter. Zum?
1: Wetter.
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1: Da haben wir Hannover mit 20 Grad, Sonne und Wolken im Wechsel, Osnabrück 19 Grad, Sonne und Wolken im Wechsel, Münster bei 20 Grad, Sonne und Wolken im Wechsel, Bonn bei 24 Grad, Sonne und Wolken im Wechsel, Koblenz ebenso, Jena und Leipzig ebenfalls 20 Grad, Sonne und Wolken im Wechsel und Frankfurt am Main bei 24 Grad, Sonne und Wolken.
0: Heute liefert uns der Sonntag genau das, was wir bestellt haben. Sonne, und zwar reichlich. Nur im Norden und Nordosten haben sich ein paar Wolken eingeladen, obwohl sie keiner auf die Gästeliste gesetzt hat. Immerhin benehmen sie sich, es bleibt trocken, dazu 19 bis 29 Grad. Morgen am Montag wird dann noch einmal richtig sommerlich. Sonne und Wolken wechseln sich ab. Im Westen gibt es vereinzelt Schauer und im Südwesten und Süden können auch Gewitter vorbeischauen. Der große Rest bleibt trocken und jetzt kommt's. 21 bis 33 Grad sind möglich. Der Sommer hat offenbar noch irgendwo Resturlaub gefunden. Dienstag ist mit der Harmonie dann aber Schluss. Im Südosten zunächst noch freundlich, sonst wird es unbeständig. Viele Wolken, ein bisschen Sonne und von Westen zieht gebietsweise Regen rein. Auch Gewitter können mit dabei sein, 17 bis 29 Grad. Am Mittwoch geht es genauso wackelig weiter. Mehr Wolken als Sonne, hier und da Regen oder Schauer und nur noch 16 bis 22 Grad. Also Montag, also morgen nochmal kurze Hose. Mittwoch dann mal gucken, wo die lange eigentlich liegt, ne? Und die dann vielleicht anziehen. Könnte ein bisschen kühler werden. So ist es.
1: Ja.
0: Das ist das Wetter.
1: Das ist ja meistens immer zu unserem Geburtstag, wa? Also wir haben ja fast zusammen Geburtstag.
0: Ist richtig.
1: Wir sind ja September, Kinder, wir sind ja Jungfrauen. Da ist meistens immer, oder? Also wenn ich feiere, war meistens immer schönes Wetter. Und ich feiere das dann, wenn du Geburtstag hast. Und ja, ich freue mich auf ein Grillerchen zu Hause bei meinen Eltern.
0: So nämlich. Wird gutes Wetter, ich bin mir sicher.
1: Ich auch.
0: Ganz, ganz sicher. Hier ist die Sonntags-WG mit Nico.
1: Und mit Janni.
0: Noch bis 16 Uhr hier in deinem Lieblingsradio, immer am ersten Sonntag des Monats von 12 bis 16 Uhr. Gleich sprechen wir über den besten Job der Welt.
1: Bin ich gespannt.
0: Die beste Stellenausschreibung der Welt. Kannst du auch gespannt sein, denn ich habe den Job für dich quasi ausgesucht. Ich bin mir sicher, dir wird er gefallen.
1: Schokoladentester.
0: Ja, schauen wir mal. Davor gibt es auch noch Musik mit Jenna Ryan und It Is What It Is. Und davor
1: Are Missing mit I Can Feel Your Solar System.
0: Ja, so ein Solarsystem ist jetzt auch gut bei dem Wetter. Bringt ja ordentlich Brutzel und ordentlich Energie. Also, in diesem Sinne, wir lassen es brutzeln.

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1: So, jetzt aber, Janni, habe ich den perfekten Job für dich.
2: Ja.
1: Ja, aufpassen, aufpassen, aufpassen.
2: Aufpasse.
1: Und bevor du jetzt gleich sagst, nee, du willst keinen neuen Job, doch, den willst du, denn der ist wirklich gut bezahlt. Snoop Dogg kennst du ja, oder?
2: Ja, ja.
1: Ja, und der sucht nämlich jetzt gerade einen Eistester. Also wirklich, der Rapper hat jetzt mittlerweile seine eigene Eismarke und dafür wird jetzt jemand gesucht, der sich professionell durch neue Sortimente futtert. Und jetzt kommt der Punkt, an dem du vermutlich jetzt schon deine Kündigung gerade unterschreiben wirst, denn dafür gibt's $10,000 im Monat, wohlgemerkt.
2: Ja, nehme ich.
1: Also umgerechnet 8.500 Euro. Fürs Eistesten. Deine Aufgabe, neue Sorten probieren, Geschmackstrends im Auge behalten, Feedback geben, auch ein bisschen bei Social Media mitmischen. Im Prinzip ist es ja genau das, was wir alle schon seit Jahren völlig umsonst machen. Essen, ungefragt unsere Meinung dazu geben und anschließend irgendwas in irgendwelches Internet stellen. Ich sag nur schnelles Rezept und so, ne? Ja, und das Gute daran ist ja, tatsächlich kann sich jeder bewerben weltweit.
2: Cool.
1: Und wenn man sich dann so vorstellt, du bist beim Vorstellungsgespräch bei Snoop Dogg und der fragt dich dann, ja, was qualifiziert sich denn für die Stelle? Dann kannst du sagen, hey, seit 20 Jahren intensive Praxiserfahrung an deutschen Eisdielen, Schwerpunkt vielleicht so Stracciatella, so schätze ich dich ein.
2: Nein, ich bin eher so die Buttermilch-Joghurt-Geschichte.
1: Dann eben das, Zusatzqualifikation übrigens, 2 Kugeln bestellen und trotzdem 4 Sorten vorher probieren. Und jetzt überleg mal, wie schön dein Arbeitsalltag wäre. Andere kommen abends nach Hause und sagen, boah, heute 8 Stunden Meetings, ich kann nicht mehr. Und du kommst nach Hause und sagst, ach, frag nicht, heute war die Hölle. Schokolade, Vanille, Cookie Duff und dann muss ich auch noch Pistazie testen. Na, das ist ja der Wahnsinn, ne?
2: Ja, sehr geil.
1: Ja, und sofort machen. Und wahrscheinlich ist es auch einer der wenigen Jobs, bei denen du beim Jahresgespräch sagen kannst, Chef, ich habe 5 Kilo zugenommen.
2: Ja.
1: Und er bedankt sich dann auch noch und sagt dann auch, hey, sehr cool, genau diese Entwicklung wollen wir haben.
2: Ja.
1: Bist du dabei, oder?
2: Ja, natürlich. Was meinst du, was wir immer noch an Eis konsumieren?
1: ja, kenne ich. Also Eis ist wirklich das A und O. Und mittlerweile gibt es ja sogar Hundeeis. Also das ist wirklich zuckersüß. Wir haben das an der Ostsee im Mai mal entdeckt.
2: Okay.
1: Und tatsächlich heißt Bello-Eis. Ich mache jetzt einfach mal Werbung dafür. Kann man sich auch nach Hause bestellen für die Hunde. Kommt dann tiefgefroren und so an. Und der Hund liebt's. Er liebt's einfach. Er kostet zwar auch ein bisschen was, aber er liebt's einfach. Und das ist ja das Schöne.
2: Ist da ein Brocken Fleisch drin oder so?
1: Nee, tatsächlich gar nicht.
2: Aha.
1: Mhm. Die Zutatenliste könnte ich jetzt gerade aus dem Kopf jetzt gar nicht sagen, aber es ist tatsächlich kein Fleisch drin.
2: Okay.
1: Ist sogar vegan.
2: Na da.
1: Ja, verrückt. Na, verrückt. Also, wenn Janni nächsten Monat nicht mal da ist, dann wissen wir wenigstens, wo sie ist, bei Snoop Dogg beim Eisessen. Ansonsten wird sie uns weiterhin gewogen bleiben auch im Oktober da sein.
2: Ja.
1: Auf jeden Fall. Wir bewegen ein bisschen unsere Hüften jetzt passend dazu, falls wir vielleicht schon Eis-Intus hatten, dass ein bisschen Kalorien weggehen und sowas.
2: Nee,
1: noch nicht. Noch nicht, ne?
2: Nur Kaffee.
1: Ja, okay, dann bewegen wir trotzdem unsere Hüften. Jetzt zu Baccarat.
2: Yes, sir. I can boogie.

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1: Jetzt habe ich hier Thunder Promote mit Traum in meinem Traum. Und danach habe ich hier Frank C. Alles oder nichts.

Das ist jetzt Nino D'Angelo mit Atemlos. Und danach habe ich hier Christel, du und ich am kleinen Bach. Und als drittes habe ich hier noch Ben Zucker, immer wieder du.

Jetzt habe ich hier Bernd Klüver mit hinter deinem Fenster. Und danach habe ich hier Dennis Wilms. Eine gute Idee. Und als drittes habe ich hier Matthias Reim und Bonnie Tyler mit wilden Tränen.

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Jetzt habe ich hier Alpkind mit Herz aus Feuer. Und danach habe ich hier Du, wer jeder Tag ein neuer Traum. Und als dritten habe ich hier noch Dirk Borsch mit Am

Jetzt habe ich hier Kreddel Music, setz dich auf dein Bike. Und danach geht's weiter mit Kerstin und 18 alle Katzen grau. Und als drittes habe ich hier noch Juliane Werding mit weiße Pferde.

Das ist jetzt Hans Harz mit Herzen im Sturm. Und danach geht's weiter mit Peter Klein. Das kann doch nur der Anfang sein.

0: Und danach habe ich ihn wieder. Oh, wer mit Freunde sind füreinander da.
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2: Nein.
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Ja, meine Lieben, meine Sendezeit geht jetzt hier langsam mit zu Ende. Lieber DJ Ritchie, leider kann ich den das nächste Mal spielen. Ich den nicht vorrätig hatte.

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begrüße dich ganz herzlich zum Sunday Mix hier live aus dem Sendestudio in Bremen. Und es ist der erste Sunday Mix am ersten Sonntag, denn bis vor kurzem war hier noch die Plattenkiste. Aber ja, das Format wurde von der Bearbeitung her doch ein bisschen umfangreicher. Und da ich noch ein zweites Sendeformat habe, nämlich meine Country-Sendung On the Road Again und dort unheimlich viel Energie reinstecke, habe ich gesagt, am ersten Sonntag gibt es in Zukunft den Sunday Mix, bunten Mix, ohne jetzt groß recherchieren zu müssen. Einfach zu sagen, das sind tolle Songs und die spiele ich, wie zum Beispiel hier die nächsten beiden von Brenda Lee und Dean Martin.

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Ja, der Start ein bisschen jazzlastig, das heißt aber nicht, dass es jazzlastig bleiben muss. Es ist heute so ziemlich alles wieder dabei. Weiter geht's hier mit einem Interpreten. Den kennen, glaube ich, die meisten von euch mit dem Titel Bilder von dir. Aber der hat auch eine Menge andere Titel aufgenommen. Und auch eine schicke Coverversion von einem Song von Bruce Springsteen hier für euch. Lave LD mit I'm on Fire und hinterher Rod Stewart, You're in my heart, you're in my soul.

so ein schicker Song von Rod Stewart. Den mag man einfach gerne mal hören. Der hat aber auch tolle Songs, muss man sagen. Weiter geht's für euch mit einer Interpretin. Die kommt hier heute mal im Remix um die Ecke. Kygo und Tina Turner. What's Love Got to Do With? Und ja, danach kommt dann eine Frau. Ja, man liest darüber so, dass sie, wie soll ich sagen, gewisse Optimierungen an ihrem Körper vornimmt. Das kannte man ja eigentlich schon von Cher, die sah mit 70 noch aus wie 25. Ja, jetzt hat es auch die arme Madonna getroffen. Irgendwann ist man halt keine Jungfrau mehr, ne? Da muss man, glaube ich, als Frau durch.

0: Weiter geht's für euch mit einem Titel, den gibt's im Original von Them. Ich glaube, auch von den Rolling Stones gibt's den. Aber, ja, es gibt ihn übrigens auch als Coverversion von Nina. Tatsächlich, Nina, ja. Und es gibt diesen Song von Falco, denn er hat damals, als er den großen Durchbruch in Amerika mit Rock Me Amadeus hatte, einen Song in Englisch dort aufgenommen, wobei er auch ein bisschen Deutsch zwischendurch spricht. Also gut, Deutsch ist relativ, eigentlich mehr Österreichisch, aber ja, für euch hier im Player, It's All Over Now, Baby Blue. Und hinterher kommt eine neue Version von Stand By Me von Geno Smith.
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Baby Blue. 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

Schicker Song, schicke Version, muss ich gestehen. Weiter geht's für euch mit einem Song, der ist im Original von Diana Ross und den Supremes. Für euch aber heute mal in einer Version von Phil Collins, und da gibt es noch eine ganze Menge andere, sogar die Version von den Dixie Chicks, weil der Song ist einfach cool und der ist kultig. You Can't Hurry Love, und hinterher die Supremes mit einem Song, der ist in Ausschnitten auf einer Maxi-Single von Softcell gewesen. Auf der Single von Tainted Love heißt es am Ende der Single Where Did Your Love Go? Oder Our Love Go, besser gesagt. Ja, und das ist hier das Original von dem Song, nämlich von den Supremes, was dahinterher kommt.

diese schicken Motown-Sounds, die haben schon irgendwie was, ne? Weiter geht's für euch hier mit einem Song, den kennen ganz viele aus den 80ern von den House Martins. Caravan of Love. Und hier, ja, hier kommt für euch dann das Original, nämlich Isley, Jasper Isley. Und hinterher für euch eine A Cappella-Group aus den 80ern, die richtig gut abgeräumt haben mit dem Titel Only You, die Flying Pickles.

Von den Flying Pickets gab es damals auch eine richtig coole Live-LP. Da haben sie so ganz andere Klassiker praktisch so schick gecovert. Und ich muss sagen, die haben das richtig drauf gehabt so mit dem A Cappella. Ich meine, ich mag A Cappella sowieso. Ich meine, wer meine Sendung gestern gehört hat, Maulwurf aus der Schweiz, ja, auch A Cappella. Man kann da richtig toll was machen, nur mit Stimmen. Weiter geht's für euch hier mit Cliff Richard, Some People. Und hinterher kommt der Robbie Williams. Und er will uns entertainen, diesmal mit Angels.

den 2000ern kamen ja die Baseballs ums Eck und haben schicke Popsongs im Rockabilly-Style gecovert. Aber zugegebenermaßen war das gar nicht so neu, denn in den 80ern, da waren die schon am Start, die Gruppe Bobbin' Bee aus Augsburg. Ja, da waren die Hamburger, die Baseballs, ein bisschen später dran. Hier für euch die Baseballs mit No Matter What. Und Bobbin' Bee mit einem Titel von Sascha. Und das hat damit zu tun, dass sie auch mit Sascha, sprich mit Dick Brave, getourt sind. We can leave the world.

Weiter geht's für euch mit zwei Duos, mit Frauen, mit ganz starken Stimmen. Für euch hier im Player einmal die Eurythmics, We Have Placed a Chill on My Heart, und Roxette mit It Must Have Been Love.

Tja, mal was ganz anderes. Da hat die Celine Dion die Titanic nicht versenkt. Weiter geht's für euch mit dem Bengals Eternal Flame und einem Titel, der ist im Original von Michael Montgomery, aber den gibt's auch von der Boygroup. Das weiß ich zufällig, weil ich mich mit einer Country-Musikerin in meiner Country-Sendung im Interview unterhalten habe und sie ursprünglich mal nur diesen Boygroup-Titel fand und später herausgefunden hat, dass der Titel ja in Wirklichkeit ein Country-Titel ist. Für euch hier die Bangles mit Eternal Flame und All for One mit I Swear.

So ein schöner Song. Da gibt es übrigens auch eine Coverversion von Linda Feller und Josh Will. Zwei Country-Musiker aus Deutschland. Weiter geht's für euch hier mit zwei Titeln im Original von den Bee Gees. Heute mal für euch von Take That, How Deep Is Your Love und Keith Urban To Love Somebody.

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1: Mit den nächsten beiden Songs, da streifen wir nochmal ganz kurz die Country-Ecke, wobei wir haben hier auch Coverversionen am Start. Die erste von Dr. Hook, A Couple More Years, im Original von Waylon Jennings. Und der zweite Song, Storms Never Last, ebenfalls von Waylon Jennings. Für euch hier von Sunny Sweeney.

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Tja, Lieben, das war schon wieder 2 Stunden Sunday Mix live aus dem Sendestudio hier in Bremen mit eurem Stadtmusikanten. Ich bedanke mich ganz lieb fürs Lauschen. Lauschen klingt auch spannend, ja. Also, das ist praktisch sowas Ähnliches wie Lauschen. Das ist halt nur so ein bisschen bremisch. Vielleicht. Man weiß es nicht genau. Ja, ich würde mal sagen, wir haben noch einen Song hier und manche Hörer sind mir durchaus zu Freunden geworden über die Jahre. Ich mache das ja hier schon ein paar Jährchen, so 20 an der Zahl, und deswegen ist der Titel eigentlich für euch alle dort draußen, die mir gerne zuhören, mich gerne auch während der Sendung anschreiben und einfach mal den persönlichen Kontakt suchen. Hier für euch Imperial Diamond, Warwick, Stevie Wonder, Gladys Knight und Elton John. That's what friends are for. In diesem Sinne, tschüssi, servus und bye-bye. Und nächste Woche habt ihr dann 2 Stunden euren Freizeit-Cowboy auf den Öhrchen mit der Sendung On the Road Again.

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ja heute mit einer besonderen Sendung mal. Nur bestimmte Gruppen werden gespielt mit Titeln, die man wirklich selten oder wenig hört. Procol Harum, Rolling Stones, Santana, die Beatles, The Doors, und was haben wir denn noch? Moment, was haben wir denn noch? The Doors, genau, The Who und CC Top. Spezielle Titel von diesen Gruppen und ja, das soll der heutige Tag sein, die heutige Stunde der Musik für Erwachsene. Nicht so hart, nicht so heftig, dafür mal Sachen, die man sonst wenig hört.

Ja genau, und schon geht's los. Und der erste Titel, der hier läuft, ist natürlich Hello, I Love You. Ich liebe euch dafür, dass ihr mir hier seid und mir zuhört. Ja, in dem Sinne, The Doors, Hello, I Love You.

Ja, schönen Dank, die Doors mit Hello, I Love You. Und es erscheinen die Beatles mit Lady Madonna. Für euch speziell hier in der Sendung Musik für Erwachsene.

Tja, genau. Und weiter geht es mit einem Titel von den Rolling Stones. Ein smoothiger, langsamer Titel. Ja, genau. Ja. STS Goodbye. Lange nicht gehört, zumindest nicht hier bei mir. Aus dem Jahre 71, aus dem Album Hot Rocks. Die Rolling Stones mit STS Goodbye.

Ja, genau. Schönen Dank an die Rolling Stones. Ja, und die Titel sind alle recht kurz heute und daher kann es natürlich sein, dass ich den einen oder anderen Titel fast bis zum Ende ausspiele. Tja, und aufgrund der Seltenheit, dass diese Titel wenig gespielt werden, ja, tue ich das einfach mal. Und zwar, im zweiten Schacht läuft parallel schon an und bald kommt es zum Tragen und zum Klingen. The Who mit dem Pinball Wizard.

Tja genau, die Who mit Pinball Wizard. Ja, viele jüngere Zuhörer werden sich wahrscheinlich fragen, was ist denn das für eine Musik? Ja, zu den meisten Titeln haben wir einen Zeitabstand von 50 Jahre, 55, 45 Jahre, genau. Und hier laufen die Stones nochmal auf mit dem bekannten Titel Honky Tonk Woman. Viel Spaß wünscht euch der Peter, der Lothelm aus Neubrandenburg, live aus dem Studio A.

genau, die Rolling Stones, Honky Tonk Woman. Ja, ich hätte die Sendung auch nennen können Remember. Remember, erinnert euch noch, könnt ihr noch dran denken, vorstellen, was das für Musik war. Der nächste Titel besang eine ganze Generation, nämlich von The Who, damals im Jahre 65, My Generation.

Tja, genau. Danke an die Who mit ihrem Titel My Generation. Ja, eine alte Aufnahme, man hört es schon, nicht so wie die folgende. Da wurde anders gemischt, anders aufgeteilt und anders ausgesteuert. CC Top mit Beer Drinkers and Hell Raisers.

0: Tja, da kann man doch nur sagen.
1: Was eine geile Mucke.
0: Genau, und weiter geht's mit Procol Harum und Pandora's Box. Listen please and be enjoyed.

Na, den Titel schon genossen. Procol Harum mit Pandora's Box. Natürlich nur unter Kopfhörern ist der wahre Genuss, der Musikgenuss möglich. Genau, die Stones singen Under My Thumb mit TH, Thumb, schwer zu sprechen, genau. Wer weiß, was sie damit meinen. Unter meinem Daumen, vielleicht unter Druck, keine Ahnung. Wir werden hören, Rolling Stones mit Under My Thumb.

Ja, genau. Dankeschön an die Stones mit Under My Thumb. Und hier geht's zu Santana. Liebe singt den Evil Ways. Genau, die üblen, die bösen Wege, die irgendwann von irgendwem hier beschritten wurden. Genau. Viel Spaß wünscht euch hier weiterhin bei der Sendung Musik für Erwachsene, der Peter Dalotelm aus dem Studio A live for you.

Ja genau, Evil Ways von Santana, die beste Musik zur damaligen Zeit. Genau, mit 70er liefen diese Titel und Songs von den Stones, den Doors, Procol Harum etc. Lauscht und genießt einfach.

Ja genau, schönen Dank Santana. Und wenn es draußen dunkel und wolkig ist und regnerisch, dann besingen die Doors genau den richtigen Titel Waiting for the Sun.

0: Was eine geile Mucke.
1: Ja genau, das sage ich auch. Broken Harem wird abgelöst von CC Top mit Gimme All You Lovin' hier bei der Musik für Erwachsene aus dem Studio A, live presented by Peter by Lord Helm, specially for you. Be enjoyed, habt viel Spaß und Freude. Genießt einfach die Musik und den Tag. 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

genau, nachdem Santana, hätte ich mal gesagt, CC Top uns mit Gimme All Your Lovin' verwöhnt hat, kommen wir rüber zu Santana und die sagen, was ich auch von euch hoffe, dass alles in Ordnung ist. Well, all right.

Tja genau, und da geben sich CC Top nochmal die Ehre mit dem Sharp Dressed Man. Ja, das ist schon wieder fast der letzte Song, fast. Ja, die Stunde ist wieder fast rum, viel zu schnell vergangen beim Auflegen der Scheiben hier für euch, live aus dem Studio A in Neubrandenburg. Aber nichtsdestotrotz, es gibt bestimmt ein nächstes Mal. CC Top mit Sharp Dressed Man wird gefolgt von den Rolling Stones mit dem Brand New Car.

Ja, das war schon fast, die Sendung ist fast vorbei. CC Top mit dem Sharp Dressed Man und hier die Beatles mit Come Together, ein symbolisch gemeinter Titel. Ja, wir müssten wahrscheinlich alle manchmal näher zusammenrücken und nicht so sehr egoistisch an uns selber denken. Ja, diese Auswahl der heute gespielten Musik von Procol Harum, von The Who, Stone, CC Top und so weiter, Santana, sollte euch Anlass sein, mal wieder in euren Scheiben zu wühlen oder euch gezielt Musik aufs Gehör zu drücken. Ich wünsche euch schöne Tage, bedanke mich fürs Zuhören und Higo Leder, hier war für euch wie immer live aus dem Studio A in Neubrandenburg, der Peter. Ciao.

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1: 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Moin und hallo, Gerd Musfeld am Mikrofon mit der 849. Sendung Teenbeat damals. Ich habe die Sendeverantwortung und ich freue mich, dass ihr eingeschaltet habt.

Lonnie Mack hat zum Start in die heutige Sendung den Chuck Berry-Song Memphis, Tennessee gespielt. Bei ihm hieß die Aufnahme nur kurz Memphis, entstanden am 12. Oktober 1963. Am 21. April 2016 ist er im Alter von 74 Jahren gestorben. Den Caprice-Hit There's a Moon Out Tonight habe ich neulich in der Sendung gehabt. Die Doo-Wop-Gruppe aus New York versuchte immer wieder an ihren Top-Ten-Hit aus dem Jahr 1961 anzuknüpfen, blieb aber ein One-Hit-Wonder. Hier sind sie mit There's a Moon Out Again und man muss wohl sagen, das Lied klingt wie ein zweiter Aufguss von There's a Moon Out Tonight.

Das waren zwei Aufnahmen mit Buddy Knox aus Happy in Texas. Zum Interpreten muss ich nicht viel sagen, er war schon oft in meiner Sendung vertreten und ist Fans bestens bekannt. I Think I'm Gonna Kill Myself und All For You habe ich gespielt. Buddy Knox ist am 14. Februar 1999 an den Folgen seiner Lungenkrebserkrankung gestorben. Wir machen weiter mit Charlie Gracie aus Philadelphia, Butterfly. Den Erfolg musste er sich mit Andy Williams teilen und 99 Ways. Und auch diesen Erfolg musste er teilen, jetzt mit Tab Hunter. Charlie Gracie ist am 16. Dezember 2022 im Alter von 86 Jahren gestorben. Noch 3 Jahre zuvor war er auf Tournee durch England mit Marty Wilde.

Aufgenommen am 26. September 1959 war das Fats Domino mit Be My Guest und es wurde ein Top-10-Hit auf Imperial Records. Und hier gleich zwei weitere Fats Domino-Hits, Blue Monday aus dem Jahr 1956 und Country Boy, die B-Seite von If You Needed Me aus dem Jahr 1960, alles in bester Mono-Qualität.

Die Ramrods spielen Geisterreiter, so das Etikett der 1960 bei uns erschienenen Single auf dem London-Label. Der Untertitel lautete, in Klammern Ghost und dann Riders in the Sky. Meine kleine Schwester wurde immer ganz bange, wenn sie die Aufnahme auf Radio Luxemburg hörte.

Von Vinyl in Monoqualität auf Imperial Records aus dem Jahr 1959 war das noch einmal Fats Domino, jetzt mit I Want to Walk You Home. Bei uns erschien die Aufnahme auf dem London-Label der Teldec Telefunken Decker Schallplatten GmbH. Erst Jahre später habe ich erfahren, dass das Presswerk in Nortorf in Schleswig-Holstein beheimatet war. Heute ist es ein Museum, dessen Besuch ich Plattenfans nur empfehlen kann. Davor waren Johnny Carroll und Judy Lindsay mit dem Gene Vincent-Titel Lotta Lovin' von der 1983 erschienenen Charlie LP Shades of Gene Vincent zu hören. Es sind wirklich interessante Aufnahmen auf dieser LP, finde ich. Hier noch einmal Johnny Carroll und Judy Lindsay, jetzt mit Wear My Ring.

Apache habe ich gespielt mit Jörgen Ingmann aus Dänemark und der war damit in Amerika erfolgreicher als die Shadows. Baby I Don't Care war ein Song von und mit Carl Mann, der nichts mit dem Buddy Holly oder Elvis Presley Titel zu tun hatte. Er stammt von der 1960er Philips International Langspielplatte Like Man, einem Ableger von Sun Records. Die LP ist mehrfach wieder veröffentlicht worden, so auch 1980 auf Sun Records. Eine Single-Veröffentlichung hat es offenbar nicht gegeben. Hier gleich eine weitere Aufnahme von dieser Langspielplatte. Wayward Wind mit Carl Mann. Am bekanntesten ist wohl die 1956er Hitversion mit Googie Grant. Aber es gibt so viele verschiedene Versionen des Liedes, zum Beispiel mit Pat Boone, Patsy Cline oder auch mit Frank Highfield.

Nach dem Jingle ging es weiter mit Crossfire und Johnny and the Hurricanes. 1959 erschien die Aufnahme als Single auf dem Warwick-Label in Amerika. Brown-Eyed Handsome Man gab es heute mit Hayden Thompson, gespielt von einer 1986 in Schweden erschienenen Langspielplatte auf Sanjay mit der Nummer 569. Weiter geht es mit zwei Aufnahmen von Larry Williams, zunächst Dizzy Miss Lizzy aus dem Jahr 1958 auf Specialty Records, bei uns wohl eher bekannt mit den Beatles, und dann Tingling 1959 auf ebenfalls Specialty Records erschienen, und das Lied hat nichts mit dem gleichnamigen Buddy Holly Song zu tun.

Das war ein weiterer Titel von der Hayden Thompson Early Days Langspielplatte Pardon Me. Auf der Langspielplatte gibt es 3 Versionen des Songs, davon 2 unveröffentlichte, und ich habe die 1963 auf der B-Seite von Queen Bee auf Arlene Records Nummer 728 aus Pennsylvania veröffentlichte Version gespielt.

Bei den Nox schwärmte zum Ausklang der 849. Sendung von einem Mädchen mit goldenen Haaren, The Girl with the Golden Hair, von der 1959 auf dem Roulette-Label erschienenen Langspielplatte Buddy Knox und Jimmy Bowen. Eine Single gibt es meines Wissens nicht. Ich würde mich freuen, euch auch zur 850. Sendung Teen Beat Damals in der nächsten Woche begrüßen zu können. Danke, dass ihr eingeschaltet hattet. Kommt gut durch die Woche, wünscht euer senderverantwortlicher Plattenplauderer.

Ich wünsche euch allen einen wunderschönen Sonntagabend. Und am Mikrofon ist euer Wienermädel natürlich. Und ihr wisst schon, wenn es so der Stimme tot ist, euer Wienermädel wieder am Mikrofon ist. Ja, ich begrüße euch herzlich zum Cocktail in Noten. Freue mich, dass ihr mit dabei seid. Begrüße alle meine Hörer auf der Alexa im Internet und auf den Radiosendern, wo immer mich hören könnt. Und freue mich, dass ihr mit dabei seid. Ich habe wieder kunterbunte Musik zusammengetragen und hoffe, dass ich euch damit gut unterhalten kann. Wir beginnen mit einem Stimmungsmacher, nämlich mit Toni Marshall und Tetretete.

Ja, jetzt geht's um die Liebe, wie so oft natürlich. Es geht immer wieder um die Liebe. Und der Chris Roberts, der ist verliebt, und zwar in die Liebe.

Ja, wir schauen natürlich auch ein bisschen zurück in die 60er Jahre, 50er, 60er Jahre, die Rolling 60s und die Roaring 50s. Das waren natürlich noch Zeiten, wo der Rock'n'Roll regierte. Und ich habe ihn jetzt am Plattenteller mit Bill Haley und His Comets, Burn That Candle.

Ja, burn that candle. Und mit einem guten alten deutschen Rock'n'Roller oder Allrounder geht's weiter, nämlich dem Trafi Deutscher. Por favor, Herr Senior. Trafi Deutscher.

Ja, ich habe gesehen, es gab während der Trafeldeutsche einige Sendeausfälle. Tut mir leid, das hängt mit dem Internet zusammen. Und ja, wenn das ausfällt, kann ich leider nicht sehr viel machen. So, aber ich hoffe, ich bin jetzt wieder drauf und ihr könnt mich wieder hören, denn jetzt kommt da der King of Rock'n'Roll, Elvis Presley und Hound Dog.

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1: Ja, wir schauen in der Zeit wieder ein bisschen zurück. Der große Ralf Bendix, der hat ihn weltberühmt gemacht, denn das Original ist eigentlich gefloppt. Und Ralf Bendix hat den Song gehört, hat daraus ein deutsches Lied gemacht und damit hat es eigentlich in die Welt gebracht. Den berühmten Babysitter-Twist, das heißt berühmten Babysitter-Boogie. Und weil der so eingeschlagen hat, hat er dann den Babysitter-Twist geschrieben, der noch viel besser als der Boogie ist. Ralf Bendix, Babysitter-Twist.
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3: Das ist der Babysitter-Twist, der noch viel schöner als der Boogie ist. Denn so ein Baby ist nicht dumm und stellt sich um.
2: Ja, ich tanze Twist.
3: Der Rhythmus vom vergangenen Jahr, der überall die große Babymode war, ist heute schon ein alter Hut und das ist gut.
2: Lecker, lecker.

das ist der Babysitter-Twist. Den hat das Publikum schon lang vermisst. Und das ist wirklich für uns zwei der letzte Schrei.

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1: Ja, aber wir gehen noch nicht ins Feierbettchen, sondern wir tanzen weiter mit dem Schauorchester Ungelenk zum Beispiel und Pingo.

0: Ja, die meisten von euch wissen es und viele von euch haben ihn auch schon gehört. Meinen kleinen Lenny, mein kleines Wauzi, eine Handvoll Hund ist das, der immer wieder in die Sendung bellt. Heute kann er nicht, weil heute ist er bei meinen Enkelkindern und daher ist er heute so schön still bei mir. Aber viele Leute haben Haustiere. Und nicht alle haben Hunde. Hunde haben ja das, Hunde sorgen ja dafür, dass wir schön sportlich bleiben, denn egal welches Wetter es hat, wir müssen mit dem Gassi gehen, wir müssen rausgehen. Viel leichter haben es da die Katzenliebhaber und die Katzenbesitzer, denn die haben ein Katzenklo und wenn die Katze gut erzogen ist, dann geht sie auch auf das Katzenklo. Und wie wichtig so ein Katzenklo ist, zeigt sich daran, dass ist Helge Schneider so wichtig war, dass er sogar ein Lied darüber gemacht hat. Helge Schneider, Katzeklo.
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0: Lustiges Lied.
1: Ja, Helge Schneider. Wir haben es ja alle gehört, wir wissen es. Es ist vorige Woche Dolly Parton im Alter von 80 Jahren verstorben. Ich kann mich noch erinnern, wie sie den 80er gefeiert hat, habe ich eigens einiges zusammengetragen und habe mich über die Dame natürlich auch ein bisschen erkundigt, weil ich habe sie erst immer so ein bisschen als kleine blonde Tusse abgetan. Sie eigentlich nie als Musikerin wirklich ernst genommen, muss ich ehrlicherweise gestehen. War ein großer Fehler, denn diese Dame hat wirklich was los und war eine große Songschreiberin. Sie hat sehr, sehr viele Songs geschrieben, nicht nur für sich, sondern auch für andere. Und mit dem Song, mit dem sie berühmt worden ist, möchte ich mich noch einmal vor dieser tollen Frau verbeugen, vor dieser tollen Musikerin mit den vielen, vielen guten Einfällen. Sie war clever, sie war gerissen, sie war eine gute geschäftstüchtige Frau. Und mit Jolene, dieser Song ist um die Welt gegangen. Dolly Parton.

Und ich habe schon gesagt, sie hat nicht nur für sich gute Songs geschrieben, sondern sie hat auch für andere geschrieben. Und einen Song hat sie geschrieben, da haben viele Leute, viele Sänger, großartige Sänger, große Sänger angeklopft. Und Dolly Parton hat ihn nicht hergegeben, bis sie an die richtige geraten ist. Und wie gut diese Entscheidung war, das hören wir jetzt. Whitney Houston, I Will Always Love You.

ein wunderbarer Song und sie hat gut getan, daran zu warten, bis Whitney Houston kam. Ja, mit einem Amerikaner, der in Europa geblieben ist, geht es weiter, nämlich mit Bill Ramsey und Chuck-a-Luck.

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Ja, so kann es einem gehen, wenn man nicht weiß, wann es genug ist. Einmal kein Problem, hin und wieder mal auch kein Problem. Nur Dauerzustand soll es kann sein. Texas Midnight Swammers, die habe ich jetzt am Plattenteller mit Come on, Eileen.

Ja, jetzt haben wir so eine typische Berliner Schnauze am Plattenteller liegen, nämlich die allseits bekannte Helga Hahnemann. Und ja, sie kommt von offensichtlich einer bunten Party heim, denn jetzt kommt dein Süßer, Helga Hahnemann.

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1: Ja, und jetzt schwelgen wir ein bisschen in der Fantasie, nämlich in der von Gina Tillmann oder mit Gina Tillmann. In My Fantasy.

Ja, und jetzt geht's mit dem großen Aushängeschild von Österreich, von Wien weiter. Peter dem Großen und O Josephine, die Nacht in Napoli.

Ja, Peter Alexander hat ja nicht nur gesungen, sondern hat auch Filme gedreht und einer seiner häufigsten Filmpartnerinnen war die Katharina Valente und die habe ich jetzt als nächstes am Plattenteller legen mit Tarantella di Luna.

Ja, und weiter geht's mit der Spider Murphy Bank, denn die haben jetzt ein Rendezvous, und zwar ein ganz spezielles, nämlich ein Rock'n'Roll-Rendezvous. Spider Murphy Gang.

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Die Jakobsisters, die müssen wir bedauern, denn die haben nämlich keinen Swimmingpool zu Hause. Wir haben zu Hause keinen Swimmingpool, die Jakobsisters.

Ja, genau so ist es und man darf sich halt die Laune nicht verderben lassen, ganz egal was passiert. Und ja, früher war das wirklich eine Katastrophe, von dem die Nina Hagen da singt und in der Gegend, wo die Nina Hagen aufgewachsen ist, sowieso. Denn in der ehemaligen DDR war das das Wegfahren im Urlaub ja nicht unbedingt so eine Selbstverständlichkeit wie bei uns die ganze Zeit. Und da war es dann schon blöd, wenn man den Farbfilm vergessen hat. Und naja, hören wir dann Nina Hagen zu.

Ja, Jugend von heute kann sich das gar nicht mehr vorstellen, wie das ist, wenn man den Farbfilm vergessen hat. Ich habe es noch miterlebt, heute ist das kein Problem, weil heute zückt man das Handy, Hauptsache man hat genug Speicherplatz drauf. Mit Jack Jackson geht's weiter. Go on, Jack.

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2: Jetzt kommen wir zu einem Song, den eigentlich Karat geschrieben hat und berühmt gemacht hat. Der Peter Maffay hat ihn allerdings in die westliche Welt getragen. Über 7 Brücken musst du gehen.

0: Ja, und jetzt sitzen wir beim Onkeldoktor und der hört unser Herzerl, Peter Frankenfeld und Loni Kellner. 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

Mit der Grande Dame des amerikanischen Films geht es jetzt weiter, nämlich mit Doris Day. Und die singt es Roly Poly.

Ja, ich muss euch noch um einen Augenblick Geduld bitten, denn ich habe hier ein technisches Problem, ein kleines, was aber gleich behoben sein wird. So, jetzt geht's weiter mit der Doris D. und

Ja, und wir tanzen zum Schluss noch den Tennessee Waltz. Bevor ich allerdings mich dann wirklich in die Schlussrunde begebe, möchte ich euch noch ein bisschen was zum Sendeplan erzählen. Den Sendeplan, den seht ihr, wenn ihr auf unsere HB geht, auf unsere Homepage radio-clan.de. Da habt ihr den Sendeplan. Und der Sendeplan steht natürlich auch auf Facebook, auf unserem Profil radio-clan.de. Und ja, auch auf meinem Profil, wenn ihr eingebt Wiener Mädel und wenn da eine junge Dame mit einem Baby im Arm erscheint, das bin ich. Und wenn ein brauner Handvoll Hund noch dabei ist, dann seid ihr sicher bei mir gelandet. Und auch da steht der Sendeplan. Ja, was seht ihr noch auf unserer HB? Natürlich auch die Fotos unserer Modis, damit ihr wisst, wer hinter dem Mikro sitzt. Und auch den Link zu unserem Chat. Kommt in den Chat, auch da könnt ihr mit uns plaudern und euch ein bisschen mit uns unterhalten. Lade euch dazu herzlich ein. Musikwünsche könnt ihr natürlich auch bekannt geben. Die Wunschbox ist jederzeit geöffnet und auch über den Chat. Sofern wir können, werden wir eure Wünsche erfüllen. Aber jetzt geht's weiter mit Bobby Comstock und Tennessee Waltz. Dranbleiben, unser Funky, der schaut schon in den Startlöchern mit seinen Neuerscheinungen.

0: Ja, und mit Hans Blum und Charlie Brown verabschiede ich mich. Das ist mein letzter Song für heute und ich wünsche euch noch viel Spaß zu Funkys Neuverstellungen. Wann hört ihr mich wieder? Ja, am Donnerstag. Da schicke ich euch wieder mit verträumten Melodien ins Bett mit dem Bettupferl. Ich sage danke fürs Zuhören. Bedanke mich bei allen Hörern auf den Radiosendern, auf der Alex und im Internet, wo ihr mich hören konntet. Freue mich, dass ihr mit dabei wart. Und wenn es euch gefallen hat, dann schaltet das nächste Mal wieder ein. Wenn es heißt, wenn so der Stimme Ton ist, euer Wiener Mädel wieder am Mikrofon ist. Tschüssi und viel Spaß noch mit unserem Funky. Und jetzt Hans Blum und Charlie Brown.
1: Ist Charlie Brown. Ist Charlie Brown. Und jetzt erleben wir Hans Blum zusammen mit dem Pantomimen Wladimir Kremen. Hier ist Hans Blum.

Ja, einen wunderschönen guten Abend zusammen. Da ist er wieder live aus dem Sendestudio Würzburg. Euer Funky. Wie ihr es von mir gewohnt seid, immer sonntags ab 22 Uhr mit den aktuellen Neuvorstellungen zum ersten Mal bei uns im Programm. Dafür wie immer ein dickes Dankeschön an die Plattenfirmen, die

0: die uns diese brandaktuellen Tracks hier immer zur Verfügung stellen. Ein dickes Dankeschön ebenfalls an meine Vorgängerin, die Wiener Mädel, für die wie immer super Sendung und super Übergabe. Und last but not least natürlich auch an euch alle fürs Einschalten und Zuhören. Ein dickes Dankeschön. Ja, und damit begrüße ich bei mir im Sendestudio eingetroffen auch meine Co-Moderatorin hier, die...
1: Nee.
0: Die Nee?
1: Ja.
0: Also dein Nick geändert?
1: Ja.
0: Heißt du heute Nee? Also Nee, dann sag doch mal, womit geht's denn heute los? Wie heißen die ersten Titel?
1: Frank Rebell, denk doch nur an dich.
0: Denk doch mal an dich, aber ja? Gut.
1: Ach so.
0: Danach Pat mit dieses Lied ist nur für dich und Caro Best sowie Major Tom. Habt ihr die Wünsche, lasst es mich wissen.

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1: Im Studio Fabian Hoffmann. Schönen guten Abend. Die AfD gewinnt die Landtagswahl in Sachsen-Anhalt haushoch. Die absolute Mehrheit verpasst sie aber mit rund 44% wohl knapp. AfD-Chefin Alice Weidel will trotzdem regieren und sagt im ZDF:
2: Das ist ein historisches Ergebnis und es ist ein ganz klarer Regierungsauftrag.
1: Unklar ist aber noch, wie die AfD eine Regierung bilden will. Ihr Spitzenkandidat Ulrich Siegmund will keine Minderheitsregierung anführen und hat auch bisher keinen Koalitionspartner in Aussicht. Möglich, dass er nun auf Abweichler aus den anderen Parteien hofft. Und Weidel liebäugelt auch mit einer Zusammenarbeit mit dem BSW. Wobei das BSW noch zittern muss, ob es überhaupt reicht. Aktuell liegt die Partei ganz knapp oberhalb der 5%-Hürde. Die FDP fliegt raus aus dem Magdeburger Landtag. Die CDU halbiert sich und liegt nur bei rund 18%. Linke, SPD und Grüne liegen um die 9%. Heißt, eine Koalition gegen die AfD zu bilden, wird extrem schwer. Linken-Chefin Ines Schwertner gibt im Zweiten die Schuld dafür der Bundesregierung.
3: Friedrich Merz hat sich nicht mehr in den Wahlkampf getraut. Lars Klingbeil auch nicht. Das heißt, die Politik der Bundesregierung macht den Menschen hier Angst. Die Menschen verlieren ihre Arbeitsplätze, können sich ihr Leben nicht mehr leisten. Und die CDU wurde dafür hier auch heute abgestraft. Und ich finde, es liegt jetzt bei der CDU zu sagen, wer übernimmt jetzt hier Verantwortung? Was ist das Ergebnis am Ende des Tages? Wir haben von Anfang an klar auf den Tisch gelegt, worum es uns dabei geht.
1: Einen neuen Rekord gibt's bei der Wahlbeteiligung. Die geht in Richtung 80%. Bundesinnenminister Dobrindt will eine Art nationalen Schutzschirm aufbauen. Das Ziel? Deutschland besser vor Drohnen, Cyberangriffen oder Sabotage schützen. So sollen künftig etwa mobile, schnell verlegbare Einheiten wichtige Drehkreuze, Flughäfen oder Bahnhöfe schützen. Die deutsche Raumfahrt schreibt Geschichte. Die Trägerrakete eines bayerischen Raumfahrtunternehmens hat es bei einem Testflug in die Erdumlaufbahn geschafft. Sie soll Satelliten ins All bringen. Es ist das erste Mal, dass eine privat entwickelte Rakete von Europa aus den Orbit erreicht hat. Deutliche Heimklatsche für den HSV in der Fußball-Bundesliga. Gegen Mainz kamen die Hamburger mit 0:5 unter die Räder und sind fürs erste Tabellenletzter. Neuer Spitzenreiter ist der FC Augsburg nach einem 4:1 bei Eintracht Frankfurt.
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4: Mit KI-Support. Viele Wolken gibt es in den nächsten Stunden und an der Küste kann auch mal ein Schauer runterkommen. Sonst bleibt es oft trocken. In der Nacht liegen die Tiefstwerte zwischen 16 und 5 Grad. Morgen geht's mit Wolken und nur kurzen sonnigen Phasen weiter. Ab und zu kommt ein Schauer runter. Vereinzelt ist auch ein kurzes Gewitter drin bei maximal 33 Grad.

0: 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Ja,
1: das war Davin Herbücken mit Nie allein. Es geht weiter mit Heino Glücklich, Mein Jahr, danach Henrik und Nils mit Hallo Petra und Ilka Grünewald mit Apartment 7. Ja, und falls jemand das zugeschaltet habt, ihr hört die aktuellen Neuvorstellungen mit eurem Funky. Ja, der wird sich weiterhin freuen, wenn ihr auch reinschaut in unseren Chat unter radio-clan.de und erfüllt natürlich auch gerne eure Liedwünsche. Solltet ihr welche haben, nix wie rein damit in unsere Wunschbox.

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2: Camping bleibt eine der beliebtesten Urlaubsformen der Deutschen. Entsprechend groß ist die Nachfrage nach besonders attraktiven Campingplätzen. Das zeigt das aktuelle Ranking PIN Camp Most Wanted 2026, das auf den Seitenaufrufen deutscher Nutzer auf PIN Camp basiert. Demnach stehen heimische Campingplätze bei deutschen Campern weiterhin besonders hoch im Kurs. 39 der 100 meistgefragten Campingplätze liegen in Deutschland, 9 mehr als im Vorjahr. Dahinter folgen Italien mit 25 und Kroatien mit 23 Campingplätzen. Innerhalb Deutschlands stellt Schleswig-Holstein mit 10 Campingplätzen die meisten Top 100 Platzierungen. 3 davon schaffen es sogar unter die ersten 10. Dahinter folgen Bayern mit 9 sowie Baden-Württemberg und Mecklenburg-Vorpommern mit jeweils 6 Campingplätzen. Deutschland bietet eine außergewöhnliche Bandbreite an Urlaubsregionen und Campingkonzepten. Gerade diese Vielfalt macht deutsche Campingplätze so attraktiv, sagt man bei PIN Camp. Der Camping- und Ferienpark Wulfener Hals auf Fehmarn behauptet erneut die Spitzenposition. Auf Rang 2 folgt Rosenfelder Strand-Ostsee-Camping in Schleswig-Holstein. Der Campingplatz war im Vorjahr noch nicht unter den Top 100 vertreten und ist damit der höchstplatzierte Neueinsteiger im aktuellen Ranking. Rang 3 belegt das Vela Blue Camping Village in Italien, das sich gegenüber dem Vorjahr um 9 Plätze verbessert. Die hohe Nachfrage ist nicht nur eine Frage der Größe. Die Top 100 der meistgefragten Campingplätze deutscher Camper zeigen die Vielfalt des Campingtourismus. Durchschnittlich verfügen die Plätze über 422 Standplätze und 195 Mietunterkünfte. 73% der Platzierten tragen 4,5 oder 5 ADAC-Sterne. Dennoch macht das Ranking deutlich, weder Größe noch eine hohe ADAC-Klassifizierung allein erklären die Nachfrage. Zu den meistgefragten Campingplätzen deutscher Camper gehören einige der größten Campingressorts Europas, etwa Valamar Camping Lanterna in Kroatien mit mehr als 3200 Standplätzen und Mietunterkünften sowie Marina di Venezia Camping Village und Union Lidomare in Italien mit über 3000 bzw. rund 2700 Standplätzen und Mietunterkünften.
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0: Ja, das war Franz Börde mit Pasta, Pasta, noch was rein? Ja, bei mir wird noch was reinpassen. Ich glaube, ich wandere gleich mal zum Kühlschrank und guck, was da noch so ist. Währenddessen für euch Jet Alina mit Schreie. Danach Jörg Bausch, totale Chaoten. Und Kevin Brainsmith mit Ich brauch dich heute Nacht. Ja, passend zum Stichwort kommt mein Schatz auch wieder rein. was möchtest du noch dazu sagen?
1: Nichts.
0: Besser nix, ne? Sag ich einfach mal Musik ab, wa?

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1: Für Automobilfans, die rund um Köln wohnen, fällt das unter Heimspiel. Die allmonatlichen Thementage in der Toyota Collection. Üblicherweise finden sie am ersten Samstag im Monat zwischen 10 und 14 Uhr am Toyota-Standort in der Toyota Allee in Köln statt. Und es kostet keinen Eintritt. Am Samstag, dem 5. September 2026, dürfte es eine adrenalinhaltige Sportschau werden, die Fans cooler Coupés und faszinierender Track-Tools nicht verpassen dürfen, denn es geht um die rassigen Sportwagen Toyota Celica und Supra. So werden alle Highlights aus der Geschichte der von 1970 bis 2006 in 7 Generationen gebauten Celica zu sehen sein. Einsteigen und hautnahes Kennenlernen der meistverkauften japanischen Sportcoupés ist erwünscht. Diese Einladung zum Entern des Cockpits gilt natürlich auch für den Toyota Supra, der seit 1978 in bereits 5 Generationen Performance in Bestform für Straße und Strecke bietet. Beim Public Opening sind Celica und Supra in der großen Ausstellungshalle der Toyota Collection in eindrucksvoller Typenvielfalt zu sehen. Auch der aktuelle Athlet Toyota GR Supra steht bereit. Das Parkplatztreffen der Toyota Community verspricht weitere Überraschungen, darunter viele rare und klassische Celica und Supra. Es war der außergewöhnliche Mix aus atemberaubend schönen Formen, überzeugender Alltagstauglichkeit und der Agilität eines reinrassigen Racers, der vor 56 Jahren bereits die erste Celica zum bezahlbaren Traumwagen machte. Diese Gene gab der Kultsportler mit seinem aus dem Spanischen abgeleiteten Modellnamen Celica kommt von Celestial für überirdisch oder himmlisch an alle folgenden Auflagen weiter, bis er zum in 4,1 Millionen Einheiten verkauften asiatischen Superstar avancierte. Damit nicht genug. Im Motorsport zählte die Celica mit insgesamt 6 Rallye-WM-Titeln zu den erfolgreichsten WRC-Racern. Ein in Serie produziertes Hightech-Supercar von Toyota, das Tempo-Weltrekorde erzielt, mit diesen News hat der größte japanische Automobilhersteller die Branche zum ersten Mal 1967 beeindruckt. Damals war es der Toyota 2000 GT, berühmt auch als James-Bond-Mobil im Agenten-Thriller Man lebt nur zweimal, der zeigte, wie ein überlegener Gran Turismo aussehen muss.
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0: Ja, das war Kevin Peters mit Lattenstramm. Das ist auch schon wieder so ein Wort, da fällt mein Schatz bestimmt was dazu ein.
1: Nein, nein.
0: Nein, nein. Dann machen wir weiter mit...
1: Was? Chris, Maria.
0: Und danach?
1: Malle, Mama, wir sind wieder da.
0: Wo denn?
1: Was?
0: Wo sind wir denn? Ja, vermutlich ja. Auf Malle, ne? Dem Lied nach, wenn die Malle Mama heißt. Ja, machen wir wieder ein Dreier draus. Drei aktuelle Neuvorstellungen am Stück. Monique mit Bella Italia Hitmix.

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1: Wie gut Patientinnen und Patienten mit Hüftgelenksarthrose nach einer Operation wieder gehen können, lässt sich mithilfe künstlicher Intelligenz vorhersagen. Forschende am Karlsruher Institut für Technologie, kurz KIT, haben ein KI-Modell entwickelt, um Bewegungsabläufe zu untersuchen. Die Analyse der Gangbiomechanik erlaubt es auch, die Rehabilitation individuell anzupassen. Für die Zukunft ist es zudem denkbar, den für das Hüftgelenk entwickelten Ansatz auf andere Gelenke zu übertragen. Rund 200.000 Menschen bekamen 2024 in Deutschland künstliche Hüftgelenke. Damit gehört diese Operation zu den häufigsten orthopädischen Eingriffen in deutschen Kliniken. In den meisten Fällen ist sie auf eine Hüftgelenksarthrose, das heißt auf einen Verschleiß der Knorpeloberfläche von Hüftpfanne und Hüftkopf, zurückzuführen. Doch die betroffenen Patientinnen und Patienten reagieren auf den Einsatz einer Hüfttotalendoprothese unterschiedlich, was bewegt und Schmerzfreiheit betrifft. Um diese Unterschiede besser zu verstehen, haben die Forschenden am KIT dazu auf Grundlage von Daten der Gangbiomechanik von Personen mit Hüftgelenksarthrose vor und nach der Operation ein KI-Modell entwickelt, um die Bewegungsabläufe zu untersuchen. Die Daten hat die Universitätsmedizin Frankfurt erhoben, aufbereitet und dem KIT für die KI-basierte Analyse zur Verfügung gestellt. Für die Studie analysierten die Forschenden die Gangbiomechanik von 109 Patientinnen und Patienten mit einseitiger Hüftgelenksarthrose vor dem Einsatz einer Hüfttotalendoprothese. 63 Personen aus dieser Gruppe untersuchten sie nach der Operation erneut. Zusätzlich dienten 56 gesunde Menschen als Kontrollgruppe. Von allen Teilnehmenden wurden dreidimensionale Gelenkwinkel und Gelenkbelastungen anhand muskuloskeletarer Modellierung bestimmt. Die KI-basierte Analyse ergab, dass Menschen mit Hüftgelenksarthrose sich in drei Gruppen mit verschiedenen Mustern von Gangveränderungen einteilen lassen. Die drei Gruppen unterschieden sich zudem in Alter, Größe und Gewicht, Gehgeschwindigkeit sowie Schwere der Arthrose. Auf die Operation reagierten die drei Gruppen unterschiedlich. Bei manchen Patientinnen und Patienten verbesserte sich die Gangbiomechanik durch das künstliche Hüftgelenk mehr, bei anderen weniger. Das heißt, manche Personen konnten danach fast normal gehen, andere zeigten weiterhin klare Abweichungen von der Kontrollgruppe.
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0: Ja, das war Philipp Kaiser mit Die Waffen der Frauen. Schatz, was sagst du zu den Waffen?
1: Nichts.
0: Der Frauen?
1: Gar nichts.
0: Oder zu den Waffeln der Frauen?
1: Kriegst du Ohrfeige?
0: Hast du auch eine?
1: Nee, du.
0: An der Waffel.
1: Du hast eine an der Waffel.
0: Ja, dann machen wir mal weiter hier mit Quetschen-Quäler-Song. Danach René Ulbrich mit
1: Papa
0: und Robert Ben Schmidt.
1: Guten Morgen, mein Schatz.
0: Guten Morgen, liebe Sorte. Nee, das ist ein anderes Lied.

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1: Für viele Patienten ist es der Gral der Weisen, also die Verbindung vom Heiligen Gral und dem Stein der Weisen. Gemeint ist damit die Magnetresonanztomographie, kurz MRT. Sie wird oft auch Kernspintomographie genannt. Der Patient glaubt oftmals, was das Bild, genauer gesagt die Vielzahl der dabei entstandenen Bilder zeigen, sei die ganze Wahrheit. Das ist so aber nicht ganz richtig, wie Professor Dr. Joachim Grifka, Leiter der Forschungsstelle Orthopädie und Ergonomie an der OTH Regensburg, erläutert.
2: Ausschlaggebend für die Behandlung ist immer die Zusammenschau von Bildbefund, Auffälligkeit bei der Untersuchung und Beschwerden des Patienten. Ein Problem stellen manchmal MRT-Bilder von der Lendenwirbelsäule dar. Jeder Mensch hat im Laufe seines Lebens Verschleißveränderungen. Wir sehen nicht mehr wie 20 aus und auch die Wirbelsäule und die Bandscheiben zeigen Verschleiß. Das bedeutet aber nicht, dass diese Veränderung auch Schmerzen verursachen muss.
1: Rückenschmerzen kommen häufig vor. Sie sind unser Tribut an den aufrechten Gang. Die Wirbelsäule mit ihren Wirbelkörpern und den Bandscheiben hat ständig das Gewicht des Oberkörpers zu tragen. Wir haben Bewegungen, die die Bandscheiben strapazieren. Zum Beispiel weit ausfahrende Verdrehbewegungen oder beim Heben von Gegenständen mit nach vorn geneigtem Oberkörper. Beim Heben von Getränkekästen ist das fast die Regel.
2: Auch eine lang anhaltende eintönige Position, wie lange sitzen kann, zu Verschleiß an den Bandscheiben führen. Das Gute, die auf den Rücken beschränkten Schmerzen dauern meist nur einige Tage. Macht man ein MRT, aber genau zu dieser Zeit, in der man akut Rückenbeschwerden hat, dann sieht man natürlich die schon seit langem bestehenden Veränderungen. Das darf man nicht fehlinterpretieren und einen Bandscheibenvorfall im MRT ausmachen und dem die Schuld zuschreiben. Deswegen ist es so wichtig, immer genau zu untersuchen, um auch einen vermeintlich akuten Bandscheibenvorfall als Schmerzursache auszuschließen.
1: Demzufolge muss genau geprüft werden, ob es wirklich ein Bandscheibenvorfall ist und es nicht nur im MRT danach aussieht.
2: Auch wenn tatsächlich ein Bandscheibenvorfall die Ursache für den Schmerz sein sollte, kann man gut ohne Operationen zur Schmerzfreiheit kommen. Verhaltensmaßnahmen und Training der Rumpfmuskulatur sind in diesem Fall der Schlüssel zum Erfolg.
1: Ein MRT ist also nur ein Puzzleteil in einem Gesamtbild. Die zutreffende Schlussfolgerung muss aber immer der behandelnde Arzt treffen.
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0: Ja, das war Robert Pirker für euch mit Ohne die. Weiter geht's mit Spaßmaschine. Tatütata, blau und dicht. Sind wir nicht, also ich zumindest nicht. Wie sieht's mit dir aus?
1: Nein, stopp nicht dann.
0: Hätte ich jetzt auch gesagt. Weiter geht's mit Stefan vom Bierkeller. Der ist bestimmt auch stocknüchtern. Und singt?
1: Betrunkene Momente, niemals.
0: Ja, da kommt's dran. Da kommt's wieder raus. Ja. So viel zum Thema. Nüchtern. Du nüchtern, um diese Uhrzeit.
1: Ich bin nicht so schüchtern.
0: Du schüchtern? Nüchtern? Weder noch, würde ich sagen. Ja, machen wir wieder ein Dreier draus. Drei aktuelle Neuvorstellungen am Stück. Sundowner mit
1: Tanzen, lieben Leben.
0: Hervorragend.

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1: Mit dem Ora 5 bringt Great Wall Motor ein Kompakt-SUV auf den deutschen Markt, das gezielt auf die Anforderungen europäischer Kunden abgestimmt wurde. Das 4,47 Meter lange Modell tritt mit einem unverwechselbaren, bewusst emotionalen Design in das volumenstärkste Segment des Automobilmarktes und folgt auf der Antriebsseite dabei konsequent dem Leitgedanken All Scenarios, All Powertrains. Zum Marktstart stehen ein Turbobenziner und ein Vollhybrid zur Wahl. Anfang 2027 folgen die vollelektrische Version sowie ein PHEV. Zum Verkaufsstart bietet GWM darüber hinaus einen attraktiven Aktionsrabatt für Frühentschlossene in Höhe von 2.000 Euro an. Damit startet der neue Ora 5 mit dem Turbobenziner bereits ab unschlagbaren 24.990 Euro inklusive 7 Jahren Garantie. Für den Vollhybrid liegen die Preise bei 28.990 Euro für Premium und 31.490 Euro für Luxury. Neben dem markanten Design und dem effizienten Hybridsystem prägen ein digitales Fahrerlebnis sowie der umfassende Zugang zu modernen Technologien den Charakter des Ora 5. Diese vier zentralen Säulen bilden die Grundlage des Fahrzeugkonzepts. Eine umfangreiche Serienausstattung, mehr als 20 Fahrerassistenzsysteme und 7 Jahre Fahrzeuggarantie bis 150.000 Kilometer unterstreichen den Anspruch von GWM, hochwertige Ausstattungen in einem attraktiven Preis-Leistungs-Verhältnis für eine breite Zielgruppe zugänglich zu machen. Der Ora 5 ist zum Marktstart in Deutschland mit zwei Antriebsvarianten erhältlich, die ihre Leistung jeweils an die Vorderräder übertragen. Der reine 1,5 Liter Turbobenziner erreicht 160 PS und 270 Newtonmeter, beschleunigt mit dem 7-Gang Doppelkupplungsgetriebe in 9,3 Sekunden von 0 auf 100 km/h und verbraucht kombiniert 6,9 Liter auf 100 Kilometer nach WLTP. Der Vollhybrid kombiniert einen speziell für Hybridanwendungen entwickelten 1,5 Liter Turbobenziner mit 150 PS und einen 190 PS starken Elektromotor zu einer Systemleistung von 223 PS und 476 Newtonmeter. Er beschleunigt in 7,7 Sekunden auf 100 km/h, verbraucht 5,1 Liter auf 100 Kilometer nach WLTP und hat eine Gesamtreichweite von bis zu 1000 Kilometern.
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0: war Sven Polans für euch mit Nachts, wenn alles schläft. Ich hoffe, ihr schlaft noch nicht, denn hier geht's weiter mit den nächsten drei Neuvorstellungen. Sven Alan, Gabi Roth, danach Tacheles mit...
1: Auf dem Deckel ist noch Platz.
0: Auf dem Deckel? Aha.
1: Ja, steht da.
0: Steht da, okay. Ja, wenn es doch da steht, da wird's schon stimmen, oder? Jo, und die Würzburm, ratet mal, wo die herkommen.
1: Aus Hamburg.
0: Nein, natürlich aus Würzburg.
1: Michel. Ja, Käsiger Michel. Der Michel steht in Michael steht da.
0: Das ist immer, lesen kann sie ja nicht mehr. Hei, hei, hei.

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1: Die meisten wissen, eine Versicherung kann man natürlich selbst kündigen. Weniger bekannt ist, dass nach einem regulierten Schadenfall auch der Versicherer den Vertrag beenden kann. Das gilt in vielen Sparten. Von der Hausrat- und Haftpflicht bis zur Kfz-Versicherung. Eine Kündigung des Versicherers sollte niemand auf die leichte Schulter nehmen, sondern zum Anlass, rasch selbst aktiv zu werden, sagt man beim Bund der Versicherten e.V. BDV. Denn andere Anbieter werten eine Kündigung häufig als Zeichen für ein erhöhtes Risiko. Sie halten sich mit neuen Angeboten zurück oder gewähren nur noch stark eingeschränkte Leistungen. Im schlimmsten Fall findet sich gar kein neuer Versicherer. Eine Kündigung muss jedoch nicht immer das Ende des Vertrags bedeuten. In manchen Fällen sind Versicherer bereit, einen bestehenden Vertrag fortzuführen, wenn bestimmte Anpassungen vorgenommen werden, so der BDV. Mit Hilfe einer Vertragssanierung lässt sich zum Beispiel eine Selbstbeteiligung einführen oder eine bereits vereinbarte Selbstbeteiligung für eine gewisse Zeit erhöhen. Auch der Ausschluss einzelner Leistungen kann im Einzelfall eine Lösung sein, sofern der übrige Schutz bestehen bleibt und das ausgeschlossene Risiko tragbar ist. Notfalls lässt sich auf den Schutz für ein mitversichertes Fahrrad in der Hausratversicherung verzichten. Ganz anders liegt der Fall, wenn ein Versicherer anbietet, künftig Leitungswasserschäden aus der Wohngebäudeversicherung auszuklammern. Ein solches Angebot sollten Versicherte ausschlagen. Bleibt der Versicherer hart und ist zu keiner Anpassung bereit, führt oft ein anderer Weg zum Ziel, die sogenannte Kündigungsumkehr. Der Gedanke dahinter ist, dem Versicherer zuvorzukommen. Die versicherte Person kündigt selbst noch, ehe die Kündigung des Versicherers greift. Wer als Kündigender auftritt, statt als Gekündigter, hat in der Regel bessere Karten bei der Suche nach dem nächsten Anbieter. Ob das gelingt, hängt allerdings von der Art der Kündigung ab. Bei einer ordentlichen Kündigung durch den Versicherer sind Versicherte auf das Entgegenkommen ihres Versicherers angewiesen und sollten aktiv das Gespräch suchen. Günstiger liegt der Fall bei einer außerordentlichen Kündigung, etwa infolge eines Schadenfalls. Dann können Versicherte selbst kündigen und den Zeitpunkt so wählen, dass ihre Kündigung vor der des Versicherers wirksam wird. Denn bei wechselseitigen Kündigungen gilt stets die, die zuerst wirksam wird. Wer anschließend einen neuen Vertrag abschließen möchte, sollte frühere Schäden oder Kündigungen korrekt im Auftrag angeben. Falsche Angaben können später den gesamten Versicherungsschutz gefährden.
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0: Ja, das war Zivirne mit Hammer. Eine aktuelle Neuvorstellung haben wir noch für euch. Dann sind wir durch für heute und es geht mit normaler Musik weiter. Ja, und die letzte Neuvorstellung für heute für euch darf nochmal mein Schatz ankündigen.
1: Frank Rebell und das Gefühl.
0: Jo, und ich kündigte für die zwei normalen Titel, die danach kommen, noch an.
1: Hey,
0: wenn ihr übrigens.
1: We're going to Ibiza.
0: Nee, das ist Venger Boys. Es ist Ibu mit Ibiza, was wir drin liegen haben in der Playliste. Und danach Peter Cornelius mit Calafatti. Und wenn ihr wollt, natürlich können wir auch schnell noch den ein oder anderen Wunsch reinpacken. Ja, paar Minütchen bin ich ja noch für euch on air. Bis halber ungefähr, dann haue ich mich in die Falle.

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1: Mit dem Start der Ausbildung oder des Studiums beginnt für viele junge Menschen ein neuer Lebensabschnitt. Doch unabhängig davon, ob der Berufseinstieg gerade bevorsteht oder bereits Berufserfahrung vorhanden ist, die eigene Arbeitskraft zählt zu den wichtigsten Voraussetzungen für finanzielle Sicherheit. Wer seinen Beruf aufgrund einer Krankheit oder eines Unfalls dauerhaft nicht mehr ausüben kann, muss häufig auch mit Einkommenseinbußen rechnen, sagt man bei der LVM-Versicherung. Eine Berufsunfähigkeitsversicherung, kurz BU, federt eben dieses Risiko ab. Sie greift in Form einer monatlichen Rente, wenn die berufliche Tätigkeit dauerhaft eingeschränkt oder nicht mehr möglich ist. Worauf es bei dieser Absicherung ankommt, erklären 5 wichtige Fakten. Je jünger eine Person beim Vertragsabschluss ist, desto günstiger fallen die Beiträge häufig aus. Diese Konditionen gelten in der Regel für die gesamte Laufzeit des Vertrags. Wer sich früh um seine Absicherung kümmert, kann daher oft langfristig von niedrigen Beiträgen profitieren. Neben dem Alter spielt auch der Gesundheitszustand beim Abschluss einer Berufsunfähigkeitsversicherung eine wichtige Rolle. Versicherer prüfen vor Vertragsabschluss verschiedene Gesundheitsangaben, um das individuelle Risiko einzuschätzen. Mit zunehmendem Alter steigt die Wahrscheinlichkeit, dass bereits gesundheitliche Beschwerden oder Vorerkrankungen vorliegen, die sich auf die Versicherbarkeit oder die Vertragsbedingungen auswirken können. Wer eine Berufsunfähigkeitsversicherung abschließt, sollte Gesundheitsfragen sorgfältig und vollständig beantworten. Denn unvollständige oder fehlerhafte Angaben können später zu Problemen bei der Leistungsprüfung führen. Viele Menschen verbinden Berufsunfähigkeit vor allem mit schweren Unfällen. Tatsächlich sind jedoch psychische Erkrankungen die häufigste Ursache. Im Jahr 2026 gingen rund 32% aller Fälle von Berufsunfähigkeit auf psychische Leiden und Erkrankungen des Nervensystems zurück. Dazu zählen unter anderem Depressionen, Burnout oder Angststörungen. Bei einer Berufsunfähigkeitsversicherung kommt es nicht nur auf die Höhe der versicherten Rente an. Ebenso wichtig sind die Vertragsbedingungen. Verbraucherinnen und Verbraucher sollten insbesondere auf den sogenannten abstrakten Verweisungsverzicht achten. Dieser stellt sicher, dass die Versicherung die versicherte Person nicht auf einen anderen Beruf verweisen kann, den sie theoretisch noch ausüben könnte.
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1: Ich persönlich bin ein großer Fan der Kartenzahlung, sei es mit Kreditkarte oder mit Girocard. Mir ist es ein Grauen, wenn vor mir an einer Kasse der Kunde anfängt, nach Kleingeld zu suchen, um seine Einkäufe zu bezahlen. In gefühlt 8 von 10 Fällen reicht das Klimpergeld nicht aus und am Ende wird doch ein großer Schein gezückt. Das kostet Zeit ohne Ende und ich habe das Vergnügen fast immer dann, wenn ich gerade Tiefkühlware kaufe, die zügig wieder in den Tiefkühlschrank gehört. Daher hat mir die folgende Meldung der Euro-Kartensysteme GmbH ausgesprochen gut gefallen. Denn im ersten Halbjahr 2026 verzeichnete die Girocard ein neues Akzeptanzhoch. Fast 1,4 Millionen Terminals stehen Verbraucherinnen und Verbrauchern zum Bezahlen zur Verfügung. Somit steigt die Anzahl der Bezahlpunkte im Vergleich zum Vorjahr um 11,1%. Wie häufig die Debitkarte der deutschen Banken und Sparkassen an der Ladenkasse gezückt wird, zeigen die Transaktionszahlen. Im ersten Halbjahr 2026 hieß es dort rund 4,21 Milliarden Mal mit Girocard bitte, ein Plus von 4%. Der damit erzielte Umsatz erhöht sich um 0,8% auf 151,9 Milliarden Euro. Kundinnen und Kunden nutzen ihre Girocard auch bei niedrigen Bezahlbeträgen gerne. Im ersten Halbjahr liegt der Durchschnittsbon bei nur noch 36,12 Euro. Ich zahle selbst bei Minimalbeträgen gerne mit der Karte, selbst wenn diese unter 5 Euro liegen. Ob mit der Karte, dem Smartphone oder der Smartwatch, kontaktlose Zahlungen sind im Juni mit rund 92% aller Transaktionen längst der Standard beim Bezahlen. Nahezu alle Terminals bieten diese bequeme Möglichkeit inzwischen an. Im ersten Halbjahr 2026 erhöhte sich die Zahl der aktiven Terminals mit Girocard-Akzeptanz im Vergleich zum Vorjahreszeitraum um die genannten 11,1%, nachdem das Wachstum von 2024 auf 2025 noch bei 6,2% lag. Somit hat die Entwicklung deutlich an Tempo gewonnen. Dies liegt auch am wachsenden Interesse von internationalen Anbietern, die auf Nachfrage des hiesigen Handels sowie dessen Kundschaft reagieren und die Girocard in ihr Portfolio integrieren.
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Ja, ihr Lieben, das war's für heute schon wieder. Euer Funky bedankt sich fürs Zuhören, hofft, es hat euch gefallen und wird sich natürlich auch freuen, wenn ihr auch das nächste Mal wieder reinschaltet, wenn's wieder heißt Funky on Air. Bis dahin, viel Spaß jetzt mit meinem Nachfolger, dem Andreas Victor und seiner Sendung Love Time. Ja, bis zum nächsten Mal. Ciao, ciao, winke, winke, euer Funky.

0: kurz nach 22 Uhr. Und was gibt es jetzt?
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0: Ein schöner Tag geht vorbei, neigt sich seinem Ende entgegen und nun kommt das Sahnehäubchen. Selbstredend mit ganz viel Entspannung.
5: 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Jagst du den Alltag und die Sorgen weg. 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

0: ihr Herzensmenschen da draußen, das nenne ich doch mal eine Begrüßung. Willkommen zu Lovetime, dem Ort im Radio, an dem Gefühle nicht flüstern müssen, sondern ganz entspannt auf dem Sofa Platz nehmen dürfen. Wir nehmen uns wie jeden Sonntag jetzt Zeit für große Emotionen, leise Gedanken und für Songs, die mehr sagen als jede Sprachnachricht um 1:30 nachts. Wir lassen es klingeln, kurz nach 22 Uhr, da darf man das, De La Soul, Hip-Hop mit Humor, Groove und dieser lässigen 90er-Attitüde, als man noch dachte, ein Anruf, der könnte alles klären. Spoiler konnte er nicht. Aber der Song, der ist geblieben. Ring, ring, ring. Schön, dass du da bist.
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0: Geschmeidige Klänge mit Matt Bianco, perfekt für alle, die ganz cool werden wollen, cool am Sonntagabend. Dabei nehme ich dich bekanntlich jeden Sonntag ein wenig an die Hand, natürlich sanft. Apropos Sonntag, nicht unbedingt der beliebteste Tag der Woche, das ist ohne Zweifel der Samstag. Die Geschäfte haben geöffnet, es ist Wochenende, sollte man nicht arbeiten müssen, dann kann man sogar lange schlafen und muss nicht früh ins Bettchen. Der Sonntag hingegen, das ist für viele der Ausruhtag, auf der Couch oder aber daneben. Wie sieht dein perfekter Sonntag aus? 01525 840 5057, unsere WhatsApp-Nummer noch einmal 01525 840 5057.
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0: Red Chili Peppers. Wie sieht dein perfekter Sonntag aus? Diana, die hat etwas zum Thema.
1: Ja, Sonntag ist lang ausschlafen, schön in Ruhe frühstücken und dann vom Frühstückstisch direkt auf die Couch die Beine hochlegen, den Fernseher anmachen und einfach den ganzen Tag nichts tun. Ja, das war vielleicht mal so, bevor ich ein Kind hatte, aber somit ist Sonntag für mich so gut wie jeder andere Tag oder fast noch stressiger, weil das Kind natürlich den ganzen Tag zu Hause ist und es geht einfach schon in der Früh rund. Ja, da ist nichts mit ausruhen. Also Leute, die noch keine Kinder haben und noch ganz jung sind, genießt eure Sonntage noch, einfach mal nichts zu tun. Das wird noch dauern, bis die Zeiten wiederkommen mit Kind.
0: Es fing so schön an, ein fauler Sonntag. Aber so ist das im Leben. Nun Musik von James Blunt, ein Song, den wirklich jeder kennt. You're Beautiful, ein kurzer Blick, ein nicht gelebter Moment, eine Geschichte, die im Kopf weitergeht. James Blunt hat später selbst gesagt, der Song sei eigentlich traurig. Vielleicht ist genau das der Grund, warum er vielen Mitmenschen im Ohr geblieben ist. James Blunt.

Zwei Männer, eine gemeinsame Vergangenheit, Robbie Williams und Gary Barlow Shame. Gestern ist sie 67 geworden. Susanna Hoffs, die Stimme von den Bengals. Mitgebracht habe ich dir heute einen Song, der schon oft in dieser Sendestrecke zu hören war. Eternal Flame, allerdings nicht die Ursprungsversion aus dem Jahr 1988. Im vergangenen Jahr hat Susanna Hoffs den Song nochmal neu aufgenommen. Sie selbst sagt über die Aufnahme, als ich vor dem Mikrofon stand, kämpfte ich mit den Tränen der Dankbarkeit. Dankbarkeit für die Gelegenheit, ein Lied zu singen, das ich mein ganzes Erwachsenenleben lang geliebt und geschätzt habe. Wir sind zusammen erwachsen geworden. Wir schätzen den Song auch, Eternal Flame.

0: perfekte Sonntag. Mehr wird genommen, Regen eher nicht so. Wie sieht der perfekte Sonntag für Stefan aus?
1: Also der perfekte Sonntag sah bei mir früher so aus, dass ich ausgeschlafen habe, dass ich gefrühstückt habe und so weiter, genau, und dann einfach den Couching Day einberufen habe. Wenn ich jetzt an einen schönen Sonntag denke, dann ist es natürlich, dass ich mit meiner kleinen Tochter aufstehe, dass wir zusammen dann was frühstücken und genau, und dann läuten wir den Tag ein, wo wir uns so einen Faulenzer-Tag dann machen.
0: Unsere WhatsApp-Nummer 01525 840 5057. Willkommen zur Rubrik Live-Tracks. Große Bühne, große Stimme. Mehr muss man nicht sagen. Mariah Carey, Without You und Hero.

Erste Stunde Love Time. Wir hören uns wieder nach 23 Uhr. Jetzt Falsett, Gefühle und Nähe, musikalisch. Drei Brüder, die wussten, wie man Herzschmerz vertont. Die Bee Gees. Bis gleich.

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1: Wir geben uns noch ein weiteres Stündchen Love Time. Ganz entspannt. Manche entspannen wunderbar während dieser Sendestrecke. Johanna, die braucht ganz andere Dinge, wie sie uns gleich verrät. Hallo Johanna, was hilft dir, um so richtig zu entspannen?
2: Hey, ich bin Johanna und mir helfen zum Beispiel Meditationen ganz gut. Und ich kann super entspannen oder klassische Musik oder aber auch mal ein gutes Buch. Einfach schön nachmittags auf der Couch mit einer Tasse Tee und einem guten Buch. Hilft mir total und ich kann total entspannen. Kann ich jedem nur empfehlen. Oder auch mal, wie gesagt, eine Meditation. Finde ich super.
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Auch heute am 18. Januar blicken wir verträumt in die Sterne, wenngleich es heute wenig verträumt zugeht. Am kommenden Freitag startet das Dschungelcamp. So heißt es im Volksmund. Ich bin ein Star, holt mich hier raus. Und mit den Stars, ist das so eine Sache? Oder sagen dir Namen wie zum Beispiel Samira Yavuz, Patrick Rohmer, Mea Dumont, Umu Tekin, Ariel Hediger, Simone Ballack, Stefan Dürr, Eva Benitatu, Hubert Feller, Nicole Bessler-Böttcher, irgendetwas? By the way, Hardy Krüger Junior, den mag man kennen. Und bei der Personalie Gil Ofarim, da scheiden sich die Geister. Sei es drum, es ist bereits die 19. Staffel, wie es diesbezüglich sternkucktechnisch ausschaut. Mehr zum Thema gleich nach Charlie Puth. Pop verspielt modern, Liebe kann auch leicht sein. Lipstick.

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0: Auf geht's in den Dschungel. Wir haben alle 12 Sternzeichen zum Thema.
1: 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Im Studio für dich, Franziska Luca.
2: Unkraut vergeht nicht. Fressen oder gefressen werden, das ist hier die Frage. Und nicht alle Dschungelbesucher treffen eine lebenserhaltende Entscheidung. Wer vor lauter Urwald die Futterbäume nicht sieht, sich vegetarisch von Giftpflanzen ernährt oder mit jedem Säbelzahntiger kuscheln will, der wird als Eintagsfliege enden. Aber es wachsen ja auch Glückspilze im Dickicht. Widder. Vom wilden Affen gebissen. Mit markerschütterndem Schrei schwingt sich der furchtlose Krieger an armdicken Lianen der Herausforderung entgegen, rodet mit einer selbstgemachten Machete ein Stück Urwald und brät sich am Lagerfeuer den selbst erlegten Tiger zum Abendessen. Für morgen ist ein Wettrennen mit dem Reviergorilla geplant. Der Sieger kriegt Jane. Stier. Wellness am Wildwasser. Das Moorbad im Sumpf ist schon wegen dem natürlichen Massageeffekt dank vieler Krabbeltierchen ungemein entspannend. Danach wird unterm Wasserfall geduscht und wenn dem Stier bisweilen noch die gebratenen Raupen in den Mund fliegen, ist das Wohlbefinden gesichert. Ein Rindvieh mit dicker Kuhhaut genießt und schluckt. Zwillinge. Interessante Speisekarte. Ach, ist das aufregend, zwitschert der quirlige Zwilling, hüpft mit den Kolibris von Ast zu Ast und kann sich gar nicht satt sehen an den verschiedenartigen Essensvorschlägen, die er am liebsten im Flug verschluckt. Den lustigen Vögel mögen auch die Ureinwohner. Nur, wenn er aus dem Kochtopf heraus Zubereitungstipps gibt, werden sie sauer. Krebs. Erst ein Nest, dann der Rest. Kaum im Dschungel angekommen, fängt der geborgenheitssüchtige Typ an, auf der Suche nach einem kuscheligen Plätzchen im Unterholz herumzukrauchen und es warmweich auszupolstern, damit die sensible Seele keine Dornenkratzer abkriegt. Direkt nebenan ist dann der Streichelzoo und sogar die Würgeschlange frisst dem Krebschen aus der Hand.
0: Vier weitere Sternzeichen nach Madonna. Madonna, take a bow.